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16: 9:30 in 2 Minuten schon wieder die meiste Musik. Und die klingt so schön mit Tyler und Sarah Larsson. She did it again. 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
16: 19 Grad in Memmingen, 19 in Kempten. Es bleibt gewittergefährlich, kann auch immer wieder regnen. Maxi-Werte 26 Grad. Die nächsten Tage wie heute so ein Sonne-Wolken-Regen-Mix bei Maxi-Werten bis zu 28 Grad.
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16: Ein Servus auf die Straßen, bei uns immer die wichtigsten Verkehrsmeldungen. Zuerst haben wir die B17 Stau Augsburg Richtung Landsberg ab der Ortsausfahrt Stettenhofen bis kurz nach der Wehrtach. A96 Richtung München zwischen Landsberg West und Nord ist die linke Spur passiert, ein Unfall und hier sind auch mehrere Plastikteile auf der Straße verteilt. Die neuesten Blitzer, da erwischen sie euch im Univiertel auf der Rumplerstraße, in Hochzoll auf der Garmischer Straße, Verse Stadt Berger Straße, Friedberg, Winterbruckenweg und Fantasy-Hörer Klaus hat nochmal einen Blitzer für euch.
19: Ich war auf der B2 Donauwörth Richtung Augsburg, direkt nach der Autobahnabfahrt Augsburg-Stuttgart, da gerade der Blitzanhänger montiert.
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0: Jetzt spielen wir euch die neuen Hits. Hier ist der heutige Powerhit fürs Büro. 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
1: Und der Powerhit, der kommt von Olivia Rodrigo. Und die hat ein großes Herz und tolle Werte. Deshalb hatte sie ihrer Crew auf Tour Psychotherapie spendiert. Wie cool ist das denn? Ganz unkompliziert. Jeder, der wollte, konnte das beanspruchen. Olivia Rodrigo ist mentale Gesundheit nämlich total wichtig. Gut, ihr Vater ist auch Familientherapeut. Da hat sie, glaube ich, einfach mitbekommen, wie wichtig das ist. Und will das eben auch für ein Team. Finde ich Hammer. Ich würde mir das ja auch für alle Schüler wünschen. Therapie für alle. Jetzt mit Olivia Rodrigo und Drop Dead auf Radio Fantasy. Immer die besten neuen Hits.

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12: Eher ein bisschen durchwachsener Sommertag oder eigentlich die ganzen nächsten Tage. Die Temperaturen passen bis zu 28 Grad. Aktuell 19 in Füssen, 21 in Wangen. Aber halt ziemlich viele Wolken. Es kann immer wieder regnen und gewittern. Und so bleibt es tatsächlich auch die nächsten Tage im Allgäu.
13: 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Jetzt in 60 Sekunden alles, was an diesem Mittwochvormittag wichtig ist. 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
14: Nach einem aktuellen Bericht der Weltgesundheitsorganisation sind in der WHO-Europa-Region 566.000 Kinder komplett ohne Impfschutz, viele in Konfliktregionen. Die Europa-Region geht weit über die EU hinaus, Christiane Ulrich berichtet.
15: Besorgt ist die WHO aber auch über Impfskepsis, geschürt durch Falschinformationen über angebliche Risiken. Dabei haben Impfungen nach WHO-Angaben in den vergangenen 50 Jahren 150 Millionen Menschenleben gerettet. Auch in Deutschland gibt es Kinder, die keine einzige Impfung erhalten haben. Rund 21.000 nach Angaben der Organisationen.
14: 4 von 5 Bundesbürgern sehen die Bundesregierung durch die jüngsten beschlossenen und angestoßenen Reformen nicht gestärkt. Das hat eine YouGov-Umfrage ergeben. 10% sagten, sie sehen die Regierung gestärkt. Dass die Regierung eher geschwächt als gestärkt in die Sommerpause geht, zieht sich als Trend durch die Anhängerschaft aller Parteien. Neue Kritik an einem Vorschlag von Bundesfamilienministerin Prien. SPD-Generalsekretär Klüssendorf lehnt deren Vorschlag zur Kürzung des Unterhaltszuschusses bei getrennten Eltern ab. Er erwartet, dass sie bei aller Knappheit in den Kassen den Blick konsequent darauf richte, wie man Alleinerziehenden und ihren Kindern das Leben leichter statt schwerer machen könne, sagte Klüssendorf den Funke-Zeitungen. Prien plant, den Vorschuss in Zukunft nur noch bis zum 16. Geburtstag zu zahlen.
12: Servus auf die Straßen, bei uns immer die wichtigsten Verkehrsmeldungen. Zuerst B17 Augsburg Richtung Landsberg. Es staut sich ab der Ortsausfahrt Stettenhofen bis kurz nach der Wertach. A96 Richtung Lindau, ein Pannen-LKW-Höhe Inning. Und A96 Richtung München, ein Unfall zwischen Landsberg West und Nord auf der linken Spur. Und die rechte Spur ist aktuell ebenfalls blockiert. Bitte vorsichtig ranfahren. Die neuesten Blitzer in Göggingen auf der Wellenburger Straße stadteinwärts. In Bobingen auf der Frieder-Forster Straße, Univiertel Rumplerstraße und Eichach-Schildberger Straße. Außerdem B2 Gersthofen Richtung Augsburg, Höhe der A8-Brücke.
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1: Und hier ist Viola. Hallo Welt. Es ist der Wochenmittelpunkt. Das heißt, das nächste Wochenende ist quasi schon näher dran als das letzte. Das ist auch immer gut. Und ihr habt euch für Radio Fantasy entschieden.

0: Der Hit-Vormittag, jeden Tag mit der meisten Musik, gleich mit Topic und Sorry Papi. Davor, wie jeden Mittwoch, der Tony Award.
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2: An den ganz großen Blockbuster, die Odyssee.
3: Ich will, dass all seine Gefolgsleute sterben. Ich kann sie noch retten.
4: Du bist ein Mann, der sein Schicksal selbst lenken will. Aber das kannst du nicht kontrollieren.
5: Viola lacht einfach, wieso?
0: Du bist ein Mann, der sein Schicksal selbst bestimmen will.
5: Ja. Früher in der Schule im Deutschunterricht hat man das ja lesen müssen.
0: Ja.
5: Wie war es bei dir?
0: Ich erinnere mich nicht mehr. Doch. Also klar, man sagt ja auch die Odyssee so, oder also die lange Reise nach Hause halt, ne?
5: Genau.
0: Mit den ganzen Gefahren und.
5: Genau. Und jetzt kommt der Film raus. Und
0: toll.
5: Cool. Ja, ich bin auch immer so der Typ, ich warte, bis der Film rauskommt.
0: Also vor allem so Schullektüren verfilmen, super.
5: Es geht um den König Odysseus und der hat den Krieg gewonnen und will jetzt nach Hause zu seiner Family. Seine Frau wartet auf ihn und wie du schon erzählt hast, Viola, auf dem Weg nach Hause passiert schon einiges. Und er ist dann der Einzige, der leider zu Hause ankommt.
0: Aber immerhin.
5: Okay. Der Film sieht mega gut aus, ich habe ihn mir schon angeschaut. Er hat einen guten Sound und Top-Schauspieler spielen mit. Matt Damon, Tom Holland.
0: Ah, jetzt hast du mich, vielleicht doch.
5: Zendaya, die sehen auch hot aus, ja, also deswegen.
0: Ich komme doch mit.
5: Ich lade euch ein, dieses Wochenende in Sinister Augsburg. Schickt einfach ein Popcorn-Emoji per WhatsApp 0821 50 und 5x die 7
0: also
5: für
0: muss ich
5: die Odyssee.
0: Aber auch nochmal sagen, ich glaube, es ist wirklich ein genialer Film. Gell?
5: Ja, auf jeden
0: ich mache nur Witze hier.
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0: Vormittag mit der meisten Musik, jetzt mit Bibi Rexha. Und wusstet ihr, dass die erstmal für Leute wie Eminem Songs geschrieben hat, bevor sie selber bekannt geworden ist? Hier ist sie auf jeden Fall mit New Religion.
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10: Es ist 10:30, in 2 Minuten schon wieder die meiste Musik, wie jeden Tag hier auf Radio Fantasy beim Hitvormittag.
9: Das ist Ariana Grande, Hate That I Made You Love Me. 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
4: Eher ein bisschen durchwachsener Sommertag oder eigentlich die ganzen nächsten Tage. Die Temperaturen passen bis zu 28 Grad. Aktuell 19 in Füssen, 21 in Wangen. Aber halt ziemlich viele Wolken. Es kann immer wieder regnen und gewittern. Und so bleibt es tatsächlich auch die nächsten Tage im Allgäu.
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4: Ein Servus auf die Straßen, bei uns immer die wichtigsten Verkehrsmeldungen. Zuerst A8 Stuttgart-München-Höhe, Dachau Fürstenfeldbruck. Vorsicht in beiden Richtungen. Enten auf der Fahrbahn. Eine Entenfamilie steht hier. Bitte ganz besonders vorsichtig fahren. Höhe Dachau Fürstenfeldbruck, A8, beide Richtungen. A96 Richtung Lindau, Höhe Inning, ein Pannen-LKW. Und A96 Richtung München, ein Unfall zwischen Landsberg West und Nord. Auch hier vorsichtig ranfahren. Die neuesten Blitzer, da erwischen erwischen sie euch in Göggingen auf der Wellenburger Straße stadteinwärts. Wenn man über die Wehrtacht drüber fährt, dann stehen sie im Univiertel auf der Rumplerstraße, Hochzoll, Garmischer Straße, Kriegshaber, Sommelstraße und B2, Gersthofen Richtung Augsburg, Höhe A8-Brücke.
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0: Der Hit-Vormittag mit der meisten Musik, jetzt mit Shakira und Dai Dai. Davor ein KI-Tipp. Und KI soll uns ja eigentlich vor allem Zeit einsparen. Und dazu hat Alex heute einen sehr coolen Tipp.
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2: Ich glaube, das kennt jeder von uns. Du planst einen Urlaub, vielleicht sogar mit der ganzen Familie, hast aber keine Lust, irgendwie Hotels rauszusuchen, Bewertungen zu vergleichen und Ausflugsziele zu checken. Deswegen öffne zum Beispiel in ChatGPT einen neuen Chat und wähle unter Tools die Funktion Deep Research, falls sie in deiner Version verfügbar ist. In Gemini heißt sie auch Deep Research. Dann gib zum Beispiel ein, plane mir einen familienfreundlichen Urlaub in Südtirol bis 2000 Euro. Die KI stellt dann bei Bedarf noch Rückfragen, recherchiert selbstständig im Internet und erstellt dir einen übersichtlichen Bericht mit Quellen zum Nachlesen. Also mal ausprobieren. Deep Research in ChatGPT oder Gemini.
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Fantasy Morgenshow mit Resi und Nick ist jeden Tag direkt nach dem Aufstehen bei euch. Heute ging es natürlich um das WM-Spiel gestern Abend. Viele von euch dachten ja, dass Frankreich gewinnt, ne? 80% haben in der Radio Fantasy Kick-Tipp-Tabelle, also der größten Kick-Tipp-Tabelle im Fantasyland, auf einen Sieg für Frankreich gesetzt. Tja, also ich will mich nicht loben, ja, aber ich dachte schon, dass Spanien gewinnt, vor allem, weil die ja Europameister waren. 2:0 für Spanien, also das Ergebnis. Und zu gewinnen gibt es für euch heute auch was, den ganzen Tag lang immer wieder Kinotickets mit unserem Radio Fantasy Tony Award. Heute zum Film Odyssee. Einfach weiter Radio Fantasy hören, immer die besten neuen Hits und die meisten beim Hit Vormittag. 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
7: Das ist ein Sonne-Wolken-Regen-Mix heute und diese Woche insgesamt. Die Maxi-Werte liegen so bei 26 bis 28 Grad. Aktuell 25 in Lindau und 21 in Memmingen.
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11: Hohe Wohnkosten stellen viele Studierende vor finanzielle Herausforderungen. Das gilt insbesondere für diejenigen, die nicht mehr im Elternhaus leben, schreibt das Statistische Bundesamt. Studierende mit eigenem Haushalt geben demnach im Schnitt über die Hälfte ihres verfügbaren Einkommens für Wohnkosten aus. In der Gesamtbevölkerung ist es knapp ein Viertel. Die Nachfrage nach Klimaanlagen steigt. In einer YouGov-Umfrage hat jeder Fünfte gesagt, dass er plant, sich eine zu kaufen. Vor einem

0: Jahr war es noch Jahrzehnte. Klimaanlagen und Ventilatoren sind in vielen Geschäften zurzeit ausverkauft. Fiona Reinhardt berichtet.
1: Die Hitzewelle habe die Nachfrage nach Klimaanlagen explodieren lassen, heißt es vom Einzelhandel. Hier ist aber Geduld gefragt. In vielen Geschäften wird der Nachschub knapp. Und die Fachbetriebe, die Klimaanlagen einbauen, sind im Dauereinsatz mit Wartungen und Reparaturen. Wer eine neue Anlage installieren lassen will, muss im Schnitt gut 3 Monate warten.
0: In der WHO-Europa-Region sind immer mehr Kinder gegen Infektionskrankheiten geimpft, aber noch längst nicht alle. Das melden WHO und UNICEF. Demnach hatten im vergangenen Jahr noch mehr als 820.000 Kinder überhaupt keinen oder keinen ausreichenden Impfschutz. In Deutschland gab es 21.000 gar nicht geimpfte Kinder. Die Preise für Lebensmittel sind in den letzten Jahren deutlich stärker gestiegen als die allgemeine Inflation. Das berichtet die Rheinische Post und beruft sich auf Zahlen aus dem Bundeslandwirtschaftsministerium. Von Anfang 2020 bis Mitte 2025 wurden Lebensmittel demnach um gut 36% teurer. Die allgemeine Teuerung lag im selben Zeitraum bei 22%.
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4: Ein Servus auf die Straßen. Bei uns immer die wichtigsten Verkehrsmeldungen. Zuerst Vorsicht, Pannen-LKW auf der A96 Richtung Lindau, Höhe Inning, und A96 Richtung München. Ein Unfall zwischen Landsberg West und Landsberg Nord. Die neuesten Blitzer erwischen euch im Univiertel auf der Rumplerstraße, in Hochzoll auf der Garmischer Straße, in Göggingen stehen sie auf der Wellenburger Stadt einwärts bei der Wertach, in Bovingen auf der Frieder Forster und B2 Gersthofen Richtung Augsburg, Höhe A8 Brücke.
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4: Und hier ist Viola, hallo Welt. Der Hitvormittag mit der meisten Musik. 3 Hits am Stück, natürlich auch jetzt sofort. Der erste kommt von Teddy Swims. Der ist wirklich ein großartiger amerikanischer Singer, Songwriter. Der hat eine ganz tolle, kraftvolle Stimme. Der hat wunderschöne, emotionale Lieder. Und hier ist er für euch mit Mr. Know-It-All.
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0: ziemlich eklig in der Früh im Bad.
1: Toll, schön.
0: Nein, ich meine bei uns beiden, weil ich doch die schwarze Zahnpasta habe und du hast dir auch eine ganz tolle aus Thailand mitgebracht.
1: Das ist so eine natürliche. Die ist braun und die drückst du dann halt in so einer braunen Wurst aus dieser Tube auf die Zahnbürste.
0: Mmh, ja. Dann werden die Zähne richtig schön sauber.
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20: Es ist 11:30, in 2 Minuten schon wieder die meiste Musik. Ah, und die klingt so wundervoll. Mit Another und 54 Ultra, Talk to You, das ist Radio Fantasy. 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
1: Das ist ein Sonne-Wolken-Regen-Mix heute und diese Woche insgesamt. Die Maxi-Werte liegen so bei 26 bis 28 Grad. Aktuell 25 in Lindau und 21 in Memmingen.
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1: Ein Servus auf die Straßen. Bei uns immer die wichtigsten Verkehrsmeldungen. Zuerst A96 Richtung München zwischen Sigmarszell und Weißensberg. Vorsicht, ein Pannen-LKW. Und noch ein LKW mit Panne steht auf der A96 Richtung Lindau, Höhe Inning. Die neuesten Blitzer in Göggingen auf der Wellenburger Straße stadteinwärts bei der Wehrtach. Im Univiertel auf der Rumplerstraße und in Bobingen stehen sie gleich zweimal. Einmal auf der Frieda-Forster-Straße und in beiden Richtungen am Straßberg. Da sind 30 erlaubt.
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0: Der Hit-Vormittag mit der meisten Musik, jetzt mit Holly Humberstone, To Love Somebody. Ein bisschen was zum Schmunzeln gibt's davor vom Freakman mit der Frage, ist Unendlichkeit endlich?
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2: Mal mit einer freundlichen Frage.
3: Worüber?
2: Wie lange dauert es, bis unendlich zu zählen?
3: 5 Tage.
2: 5 Tage, dann ist man aber auch durch, oder?
3: Ja, ein paar Minuten.
2: Ein paar Minuten.
3: Wenn jemand schnell zählen kann.
2: Wie viele Stellen hat denn so eine unendlich große Zahl?
3: Wenn die Millionen 6 hat, hat die unendlich 30.
2: Ganz schön viel, ne?
3: Oder 20.
2: Damit zurück ins Fantasy-Sendestudio.
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Radio Fantasy Morgenshow mit Resi und Nick ist jeden Tag direkt nach dem Aufstehen bei euch. Heute ging es natürlich um das WM-Spiel gestern Abend. Viele von euch dachten ja, dass Frankreich gewinnt, ne? 80% haben in der Radio Fantasy Kick-Tipp-Tabelle, also der größten Kick-Tipp-Tabelle im Fantasyland, auf einen Sieg für Frankreich gesetzt. Tja, also ich will mich nicht loben, ja, aber ich dachte schon, dass Spanien gewinnt, vor allem weil die ja Europameister waren. 2:0 für Spanien, also das Ergebnis. Und zu gewinnen gibt es für euch heute auch was, den ganzen Tag lang immer wieder Kinotickets mit unserem Radio Fantasy Tony Award. Heute zum Film Odyssee. Einfach weiter Radio Fantasy hören, immer die besten neuen Hits und die meisten beim Hit Vormittag. 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
15: Kurz vor 12 Uhr haben wir. Es wird Zeit für die Radio Fantasy Siesta. Immer die meiste Musik für eure Mittagspause am Mittwoch. Und in einer Minute Tame Impala mit Dracula.
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15: 21 am Augsburger Hauptbahnhof, 21 Grad messen wir in Mehring. Heute Nachmittag kommt die Sonne ein bisschen raus, aber trotzdem weiterhin Regen und Gewitter möglich. Und jetzt Radio Fantasy, alles was für eure Mittagspause am Mittwoch wichtig ist, mit Joa.
18: Um 12 Uhr, hallo. Tanken ist in Deutschland innerhalb weniger Tage wieder deutlich teurer geworden. Besonders kräftig sind die Preise für Diesel gestiegen, das zeigen Zahlen des ADAC. Hauptgrund: das ständige wirtschaftliche und militärische Hin und Her zwischen den USA und dem Iran. Aus Berlin, Thomas Pleskin.
19: Im bundesweiten Tagesdurchschnitt kostete ein Liter Diesel zuletzt rund 2,07 Euro, fast 12 Cent mehr als vor einer Woche. Auch Super E10 verteuerte sich deutlich und lag im Schnitt bei knapp 2,08 Euro pro Liter. Damit ist der Preisunterschied zwischen beiden Kraftstoffen fast verschwunden, obwohl Diesel eigentlich niedriger besteuert wird.
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18: Bahn Kundenfest am vergangenen Wochenende im Allgäu. Die Deutsche Bahn hat mit der Inbetriebnahme der elektronischen Stellwerke in Oberstdorf und Fischen die Modernisierung der Strecke zwischen Immenstadt und Oberstdorf abgeschlossen. Signale und Weichen werden jetzt zentral in Immenstadt gesteuert. Das 50-Millionen-Projekt wurde in der Rekordzeit von rund 1,5 Jahren realisiert. In Stadt und Landkreis Augsburg läuft eine groß angelegte Razzia der Polizei.

0: Nach monatelangen Ermittlungen in Sachen Drogenhandel werden mehrere Objekte durchsucht. Die Aktion begann schon in den frühen Morgenstunden. Und das geht gerade sowas von viral. Ganz klar, das gestrige erste Halbfinale der Fußball-Weltmeisterschaft in Nordamerika. Die User bejubeln natürlich auch im Netz zu Tausenden den Sieg von Spanien. So wie Toni gerade hier gegenüber. Spanja. Die Videos sprühen geradezu vor Freude, zeigen die vielen, vielen Menschen, die nicht nur in der Hauptstadt auf den Straßen tanzen oder mit Autoroller oder Scooter ihre Runden drehen. Herrliche Bilder, die Lust machen auf das zweite Halbfinale heute Abend zwischen Argentinien und England.
1: Anstoß ist wieder um 21 Uhr und ich glaube, Argentinien wird's schaffen. Spanien gegen Argentinien, das Finale.
0: Und ich setze Harry Kane dagegen.
1: Okay.
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1: Bei uns mal die wichtigsten Verkehrsmeldungen zuerst. Die gute Nachricht, es läuft und die neuesten Blitzer einmal Augsburg, Garmische Straße, Augsburg, Gabelsberger Straße und Augsburg auf der Zugspitzstraße. Und wenn ihr noch was entdeckt habt, gerne anrufen oder schickt eine WhatsApp vorbei.
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1: Heute am Mittwoch mit mir, Toni. Lasst es euch natürlich richtig schön schmecken. Und sie ist wieder an der Spitze der Charts. Es ist nicht Taylor Swift, es ist nicht Katy Perry, sondern die Queen of Pop. Sie ist wieder da mit ihrem ganz neuen Album. Der ganze Gossip für euch und gehören natürlich auch rein in dieses Album um 12.40 Uhr bei mir in der Show.
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0: Fantastic from Disco to Disco. Hier ist die Radio Fantasy Siesta. Jeden Tag mit der meisten Musik für eure Mittagspause. Lasst es euch natürlich richtig schön schmecken und in einer Minute für euch One Republic Need Your Love. Kommt richtig gut bei euch an.
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0: Wieder eine ganz neue Runde, dieses Mal mit unserem Prakti David.
2: Hi.
0: Er wollte nicht, aber ich habe ihn gezwungen. Bist du vorbereitet?
2: Auf alle Fälle. Ich habe studiert.
0: Studiert? Oh. Du schätzt jetzt gegen unsere Radio Fantasy Community. Und zwar, was denkt ihr denn alle? Wie viele neue Wohnungen wurden denn 2024, 2025 in Augsburg gebaut? Einfach mal schätzen. Was denkst du, David?
2: Also ich glaube 548 Stück.
0: 548 Stück. Insgesamt. Ja. Wohnungen.
2: Ja.
0: Du hast doch studiert. Es sind ein bisschen mehr. Insgesamt 1075 neue Wohnungen.
2: Ach so, okay, krass.
0: So viel. Und 149 neue Häuser. Und in diesen Häusern dann eben diese 1075 Wohnungen. War schon echt vieles.
2: Mhm, auf alle Fälle. Ich dachte, es ist deutlich weniger.
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30: Kurz vor 12:30 haben wir es. Hier ist die Radio Fantasy Siesta, immer mit der meisten Musik für eure Mittagspause am Mittwoch. Und in einer Minute DJ Goja, Mijiko, España, España.
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30: 23 Grad aktuell am Augsburger Hauptbahnhof, 22 am... jetzt habe ich einen Zahn drin. 22 Augsburger Hauptbahnhof, 23 in Aichach. So rum ist es richtig. Heute Nachmittag kann die Sonne noch ein bisschen rauskommen, aber trotzdem Regen und Gewitter möglich.
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30: Bei uns immer die wichtigsten Verkehrsmeldungen zuerst. Wir schauen auf die A96 Richtung München in Höhe Landsberg Nord. Liegt eine Metallstange auf der Fahrbahn. Und die neuesten Blitzer, einmal Augsburg-Gabelsberger Straße, Augsburg-Zugspitzstraße und Augsburg-Klinkerberg.
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Harry Styles, American Girls. Immer die besten neuen Hits, immer die meiste Musik für eure Mittagspause am Mittwoch. Gibt's nur in der Radio Fantasy Siesta. Lasst es euch natürlich richtig schön schmecken. Und jetzt müssen wir müssen über die Queen of Pop sprechen. Madonna ist endlich wieder da. Sie hat ja jetzt ein neues Album rausgehauen, Confession 2. Und das ist wieder auf Platz 1 der Charts gelandet. Und sie ist die erste Sängerin, das finde ich so krass, die einfach, das ist das 10. Album, das jetzt auf Platz 1 der Charts gelandet ist. Und damit ist sie auch die erste Künstlerin, die einfach in 4 verschiedenen Jahrzehnten ein Nummer 1 Album. Also das finde ich einfach so wahnsinnig krass. Und Madonna lebt ja noch. Das heißt, Madonna kann darauf aufbauen und die Beste aller Zeiten werden. Wir hören jetzt rein in dieses ganz neue Album, in ihren Hit Love Sensation. In der Radio Fantasy Siesta immer die besten neuen Hits. Und das ist so typisch Madonna-like.

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Ray Dalton mit Blood Running. Immer die besten neuen Hits, immer die meiste Musik für eure Mittagspause am Mittwoch. Nur in der Radio Fantasy Siesta. Lasst es euch natürlich weiterhin richtig schön schmecken und vor 13 Uhr noch aus dies mit Angel Eyes, neue Nummer von Bebe Rexha und jetzt Addison Rae mit Diet Pepsi.

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16: Kurz vor 13 Uhr haben wir... Hier ist die Radio Fantasy Siesta, immer die meiste Musik für den Start in den Mittwochnachmittag und gleich Olivia Rodrigo. Macht mega Spaß beim Zuhören, kommt gut bei euch an, Drop Dead.
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16: Mittlerweile 23 Grad am Augsburger Rathausplatz, 22 in Gessertshausen. Heute Nachmittag weiterhin Regen und Gewitter möglich. Ab und zu kann mal die Sonne rauskommen und morgen am Donnerstag wird es wieder richtig schön. Sonne, Wolken bei fast 30 Grad. Richtig schön heute.
19: Wusstest du, dass das neue richtig schön im Sommer Regen ist?
16: Nein, komm, Sonne. Oh, Sonne ist es doch. Und jetzt Radio Fantasy, alles was für euren Start in den Mittwochnachmittag wichtig ist mit Joa.
19: Um 13 Uhr, hallo. Tanken wird wieder deutlich teurer. Vor allem Diesel hat auf Wochen sich deutlich zugelegt, meldet der ADAC. Ein Liter kostete gestern im Bundesschnitt 2,07 Euro, rund 12 Cent mehr als vor 7 Tagen. Also ähnlich viel wie Benzin. Aus Berlin, Thomas Pleskin.
20: Damit ist der Preisunterschied zwischen beiden Kraftstoffen fast verschwunden, obwohl Diesel eigentlich niedriger besteuert wird. Als wichtiger Grund für die Preissteigerungen gelten die verschärften Spannungen zwischen den USA und dem Iran, die auch den Ölpreis zuletzt deutlich steigen ließen.
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19: In Kempten gibt es bald mehr Wohnraum. Auf dem Saura-Alma-Areal wird die Parkstadt Engelhalde gebaut. Das neue umweltfreundliche Quartier bietet Platz für rund 1000 Menschen in 400 Wohnungen. Der erste Bauabschnitt ist abgeschlossen, der zweite läuft. Geplant sind auch ein Lebensmittelmarkt auf gut 2000 Quadratmetern und eine Kita. Alle Gebäude nutzen Fernwärme und Photovoltaik. Studenten, die nicht mehr bei den Eltern leben, geben im Schnitt mehr als die Hälfte ihres Haushaltseinkommens fürs Wohnen aus. Das Statistische Bundesamt hat für vergangenes Jahr durchschnittliche 54% errechnet. Bei der Gesamtbevölkerung sind es 24. Und das geht gerade viral. Senegal bei der Fußball-WM. Im 16. Finale war Schluss, der Trainer musste gehen. Jetzt aber scheint noch ein Schuldiger gefunden zu sein. Es hat sich herausgestellt, dass der Mannschaftsarzt eigentlich Gynäkologe und Geburtshelfer ist. Der Verbandspräsident sagt, dass der Mann gar nicht in der Lage sei, die Spieler adäquat zu betreuen. Ja, witzigerweise macht er das aber schon seit 10 Jahren. Die User auf jeden Fall, die

0: amüsieren sich köstlich.
1: 10 Jahre.
0: Da siehst du mal, ne? Hättest du was gelernt, könntest du auch dabei sein.
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3: Bei uns immer die wichtigsten Verkehrsmeldungen zuerst. Wir schauen auf die A8 Richtung Stuttgart in Höhe Rastplatz Eichach Nord. Ist ein Unfall passiert, deswegen ist die rechte Spur blockiert. Und die neuesten Blitzer, einmal Augsburg, Gabelsberger Straße, Augsburg-Linkerberg und Augsburg auf der Zugspitzstraße.
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3: Heute am Mittwoch mit mir Toni und ich habe ihn wieder vergeben, meinen eigenen Award, den Radio Fantasy Toni Award für neue Filme und Serien, die ihr euch unbedingt anschauen müsst. Und heute an einen Blockbuster, die Odyssee. Und ich glaube, so viele Top-Schauspieler aus Hollywood haben noch nie auf einmal bei einem Blockbuster mitgespielt. Wir haben Matt Damon, wir haben Anne Hathaway und so weiter und so fort. Und ich schenke euch natürlich Kinotickets plus Snacks und Getränke, wie immer bei mir in der Show um 13.40 Uhr.
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0: David Guetta, One Republic, I Don't Wanna Wait. Immer die besten neuen Hits, immer die meiste Musik für den Start in den Mittwochnachmittag. Baby, I just don't wanna wait. Gibt's nur in der Radio Fantasy Siesta. In dieser halben Stunde habe ich noch Michael Schulte, Alex Warren, The Weeknd. Und jetzt Fastboy mit Beautiful Life kommt sehr gut bei euch an aktuell. Und es geht einfach ums Erwachsenwerden, haben sie gesagt. Es geht um das Leben in den 20ern. Wie waren denn eure 20er? Also ich bin 26, ich bin noch mittendrin. Und gerade Thema Wohnungssuche, Beruf und Liebesleben, mein Gott, auf und ab. Und gerade mehr ab als auf bei mir, ehrlich gesagt. Und sie haben halt gesagt, das ist vielleicht schwierig, aber das alles macht es zu einem schönen Leben. Und wir sind auch dankbar für diese Erfahrung, weil wenn man ein Leben hat, wo alles gleich funktioniert. Und also, checkt ihr, was ich meine? Das ist ja auch langweilig.
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13: Genau, 2:30 haben wir's. Hier ist die Radio Fantasy Siesta, immer die meiste Musik für euren Start in den Mittwochnachmittag. Und in einer Minute, das hat schon Festival-Vibes, neue Nummer von Hügel, Moving to the Sun.
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13: 22 Grad in Gessertshausen, 23 aktuell am Augsburger Rathausplatz. Heute Nachmittag weiterhin viele Wolken, Regen und auch Gewitter möglich. Es kann aber auch mal die Sonne rauskommen. Und morgen am Donnerstag wird es wieder richtig schön. Sonne, Wolken bei fast 30 Grad.
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13: Bei uns immer die wichtigsten Verkehrsmeldungen zuerst. Die gute Nachricht, es läuft. Und die neuesten Blitzer, einmal Augsburg-Klinkerberg und Augsburg-Lechhausen, Meraner Straße, Höhe Tankstelle aus einem dunklen Van. Danke dir, Kathi, fürs Melden. Grüße gehen raus an dich.
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0: Artemis, I Like the Way You Kiss Me. Immer die besten neuen Hits, immer die meiste Musik für euren Start in den Mittwochnachmittag. Gibt's nur in der Radio Fantasy Siesta. Und gleich ist es wieder soweit. Jeden Tag, immer um 15:45 der Radio Fantasy Throwback Hit der Stunde. Und gleich ist es Jason Derulo mit In My Head.
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2: Ich will, dass all seine Gefolgsleute sterben. Ich kann sie noch retten.
3: Du bist ein Mann, der sein Schicksal selbst lenken will. Aber das kannst du nicht kontrollieren.
0: Früher in der Schule im Deutschunterricht hat man sowas lesen müssen und jetzt kommt endlich der Film raus und es machen so krasse Schauspieler mit, das ist das Highlight. Und zwar Matt Damon, Tom Holland, Anne Hathaway, also jedes Gesicht ist bekannt in diesem Film. Es geht um den König Odysseus. Er hat den Krieg gewonnen und jetzt will er heim zu seiner Family, aber auf dem Weg nach Hause wartet einiges. Riesen, eine Hexe, sehr viel Action. Wir sehen auch ein paar Szenen aus dem Krieg und der Film, ich habe ihn mir schon angeschaut, sieht erstens mega aus und er ist laut. Er hat einen richtig guten Sound. 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
8: Genau, 14 Uhr haben wir es.
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8: 23 Grad in Bobingen, 24 am Augsburger Rathausplatz. Heute Nachmittag weiterhin Regen und auch Gewitter möglich. Und morgen am Donnerstag wird es wieder richtig schön. Sonne, Wolken bei fast 30 Grad. Und jetzt Radio Fantasy, alles was für euren Start in den Mittwochnachmittag wichtig ist mit Joa.
10: Um 14 Uhr, hallo. Die internationale Politik greift uns wieder kräftig in die Taschen. Tanken wird teurer und teurer. Vor allem der Preis für Diesel ist in den vergangenen Tagen deutlich gestiegen, wie aus Daten des ADAC hervorgeht. Aus Berlin, Diana Kramer.
11: Auch wenn die Spritpreise weiter unter denen vor dem Tankrabatt liegen, dass erneut die 2-Euro-Schwelle überschritten wurde, hat auch psychologische Effekte. Der wieder aufgeflammte Streit zwischen den USA und dem Iran um die wichtige Straße von Hormuz könnte die Lage weiter verschärfen. Auch der Ölpreis hat seit Wochenbeginn ein gutes Stück angezogen.
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10: Bahnkundenfest am vergangenen Wochenende im Allgäu. Die Deutsche Bahn hat mit der Inbetriebnahme der elektronischen Stellwerke in Oberstdorf und Fischen die Modernisierung der Strecke zwischen Immenstadt und Oberstdorf abgeschlossen. Signale und Weichen werden jetzt zentral in Immenstadt gesteuert. Das 50-Millionen-Projekt wurde in der Rekordzeit von rund 1,5 Jahren realisiert. Bundesbildungsministerin Prien will alle 4-jährigen Kinder auf Sprachkompetenz und Entwicklung testen lassen, nach bundesweit einheitlichen Standards. Das geht aus dem Entwurf für ein neues Kita-Gesetz hervor. Wird Förderbedarf festgestellt, soll gezielt unterstützt werden. Anlass sind die großen Unterschiede bei den Bildungschancen. Und sie geht gerade viral, Victoria Beckham als Meme. Das Ex-Spice Girl schaute sich mit der Familie England-Sieg gegen Norwegen im WM-Halbfinale an. Während Mann und Söhne ausrasten, bleibt sie regungslos sitzen und verzieht keine Miene. Bei einem Kommentar heißt es wohlwollend, das Bild zeigt ihre tiefe Verbundenheit, sowohl mit dem Fußball als auch mit der Mannschaft. Und Ehemann David Beckham, er sagt, dass sie sich innerlich gefreut hat. Ist das nicht schön?
8: Heute Abend das nächste Halbfinale, England gegen Argentinien. Und ich sage ja, Messi, Argentinien wird gewinnen.
10: Ich sage ja, Harry Kane, England kann gewinnen.
8: Kann gewinnen.
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1: Bei uns immer die wichtigsten Verkehrsmeldungen. Zuerst die gute Nachricht, es läuft. Und die neuesten Blitzer, einmal Gessertshausen auf der Eichenstraße, dann Augsburg auf der Gabelsberger Straße. Danke dir, Christopher, fürs Melden. Und Augsburg-Lechhausen, Meraner Straße, Höhe Tankstelle aus einem dunklen Van. Danke dir, Kathi, fürs Melden. Grüße gehen raus an dich.
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1: Heute am Mittwoch mit mir, Toni. Wir hatten es gerade in den News mit Joa. Heute nächstes Halbfinale. England gegen Argentinien. Argentinien wird weiterkommen, sagt mir mein Gefühl. Und dann am Sonntag das große WM-Finale. Spanien gegen Argentinien wahrscheinlich. Und es ist ja die Radio Fantasy Siesta. Wir sind alle für Spanien. Also wir feiern gemeinsam am Sonntag, dass Spanien Weltmeister wird, ne? Und würde ich schon sagen, auf jeden Fall. Jetzt für euch Shakira und Burner Boy mit Die Die, der offizielle WM-Hit, um nochmal so richtig in Stimmung zu kommen.
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3: Toll, schön.
2: Nein, ich meine bei uns beiden, weil ich doch die schwarze Zahnpasta habe und du hast dir auch eine ganz tolle aus Thailand mitgebracht.
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The Weeknd mit Blinding Lights. Hier ist die Radio Fantasy Siesta. Immer die meiste Musik für euren Start in den Mittwochnachmittag. Und vor, beziehungsweise, ja doch, vor 2:30, so ist die Uhrzeit richtig, habe ich für euch noch My Smith, Purple Disco Machine. Und Malik Harris, der hat was Neues. So come on, won't you lie to me, lie to me. Seine neue Nummer, Lie to Me, habe ich für euch um 3:15

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18: Genau, halb drei haben wir.
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18: Wir messen aktuell 24 Grad im Augsburger Hauptbahnhof, 23 in Bobingen. Heute Nachmittag weiterhin viele Wolken. Ab und zu kommt mal die Sonne durch. Am späten Nachmittag könnte es regnen, auch Gewitter möglich. Und morgen am Donnerstag wird es richtig schön. Sonne, Wolken und sehr hot bei fast 30 Grad.
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18: Bei uns immer die wichtigsten Verkehrsmeldungen zuerst. Die Meldung hat sich verabschiedet. Die gute Nachricht, es läuft. Die neuesten Blitzer. Augsburg, Bürgermeister Ackermannstraße Richtung Rosenau. In Bobingen, Krumbacher Straße, Höhe Singoldhalle beidseitig. Und Augsburg-Lechhausen, Meraner Straße, Höhe Tankstelle aus einem dunklen Van.
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20: Malik Harris. Lie to me.
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0: Immer die besten neuen Hits, immer die meiste Musik für euren Start in den Mittwochnachmittag. Nur in der Radio Fantasy Siesta. Und gleich ist es wieder soweit. Jeden Tag, immer um 15:15 unser Radio Fantasy Throwback Hit der Stunde. Und gleich ist es Rihanna mit Umbrella. Under my umbrella. Richtig nice Nummer. Der Radio Fantasy Throwback Hit der Stunde. Jeden Tag, immer um 15:15. Und jetzt ist erstmal er für euch am Start.
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2: Freak mal mit einer freundlichen Frage.
3: Worüber?
2: Wie lange dauert es, bis unendlich zu zählen?
3: 5 Tage.
2: 5 Tage, dann ist man aber auch durch, oder?
3: Ja, ein paar Minuten.
2: Ein paar Minuten.
3: Wenn jemand schnell zählen kann.
2: Wie viele Stellen hat denn so eine unendlich große Zahl?
3: Wenn die Millionen 6 hat, hat die unendlich 30.
2: Ganz schön viel, ne?
3: Oder 20.
2: Damit zurück ins Fantasy-Sendestudio.
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7: Es ist 15 Uhr.
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7: Das ist irgendwie so ein Flashback zu gestern, Joa. Jetzt
9: du
7: aktuell
9: meinst,
7: noch.
9: Du meinst Copy-Paste, oder?
7: Ja, genau. Habe ich ja gestern auch schon gesagt. Wetter, ja. Jetzt ist gerade noch richtig schön, auch teilweise schön sonnig im Fantasy-Land bei 26 Grad in Augsburg, 24 in Kaufbeuren. Aber gestern Abend, da hat es dann echt losgelegt. Und es kann auch heute wieder sein.
9: Und ich fand es so schön auf meinem Balkon. Ich saß da trocken und konnte ja rausgucken, wie die Welt untergeht. Das war schön.
7: Es hat so viel geblitzt, es war wie beim Fotoshooting.
9: Ah, der Herr vom Laufsteg.
7: So nämlich.
9: Das ist genau. Ja schön. Ja, ist er.
7: Morgen hingegen, Freunde, da beruhigt sich das Ganze wieder. Es wird wieder etwas heißer, 30 Grad geht's rauf. Aber auch da kann es hin und wieder gewittern. Also wir wissen es nicht genau. Aber was wir auf jeden Fall wissen, dass hier Radio Fantasy ist und jetzt alles Wichtige für euren Mittwochnachmittag ist. Mit Joa, bitteschön.
9: Um 3 Uhr, hallo. Tanken ist in Deutschland innerhalb weniger Tage wieder deutlich teurer geworden. Besonders kräftig sind die Preise für Diesel gestiegen. Das zeigen Zahlen des ADAC. Hauptgrund? Das ständige wirtschaftliche und militärische Hin und Her zwischen den USA und dem Iran. Aus Berlin, Thomas Pleskin.
10: Im bundesweiten Tagesdurchschnitt kostete ein Liter Diesel zuletzt rund 2,07 Euro, fast 12 Cent mehr als vor einer Woche. Auch Super E10 verteuerte sich deutlich und lag im Schnitt bei knapp 2,08 Euro pro Liter. Damit ist der Preisunterschied zwischen beiden Kraftstoffen fast verschwunden, obwohl Diesel eigentlich niedriger besteuert wird.
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9: Bahnkundenfest am vergangenen Wochenende im Allgäu. Die Deutsche Bahn hat mit der Inbetriebnahme der elektronischen Stellwerke in Oberstdorf und Fischen die Modernisierung der Strecke zwischen Immenstadt und Oberstdorf abgeschlossen. Signale und Weichen werden jetzt zentral in Immenstadt gesteuert. Das 50-Millionen-Projekt wurde in der Rekordzeit von rund 1,5 Jahren realisiert. In Stadt und Landkreis Augsburg läuft eine groß angelegte Razzia der Polizei. Nach monatelangen Ermittlungen in Sachen Drogenhandel werden mehrere Objekte durchsucht. Die Aktion begann schon in den frühen Morgenstunden. Und das geht gerade sowas von viral. Ganz klar, das gestrige erste Halbfinale der Fußball-Weltmeisterschaft in Nordamerika. Die User bejubeln natürlich auch im Netz zu Tausenden den Sieg von Spanien. Die Videos sprühen geradezu vor Freude, zeigen die vielen, vielen Menschen, die nicht nur in der Hauptstadt auf den Straßen tanzen oder mit Auto, Roller oder Scooter und so ihre Runden drehen. Herrliche Bilder, die Lust machen auf das zweite Halbfinale heute Abend zwischen Argentinien und England.
7: Anstoß wieder um 21 Uhr. Was tippst du?
9: Stößchen. Ja, ich bin irgendwie auf England-Seite.
7: Ja.
9: Allerdings, Argentinien kann den Titel verteidigen und der Herr Messi, der darf auch mal. Es ist so viel Emotionen drin, ich weiß es
7: nicht. Ich bin für Three Lions.
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1: 3:03 bei uns sind immer die wichtigsten Verkehrsmeldungen zuerst. A8 Richtung Stuttgart zwischen dem Rastplatz Widderstahl und dem Rastplatz Drakensteiner. Hier ein kaputtes Auto auf der linken Spur. Außerdem A96 Richtung München zwischen Holzgünz und Erkheim. Gegenstände auf der Fahrbahn, die linke Spur ist blockiert, hier ist auch starker Regen. Außerdem B29 zwischen Nördlingen und Pflaumloch. Hier eine Vollsperre für beide Richtungen, wenn ihr da unterwegs seid. Es ist hier ein Unfall passiert. Ansonsten rollt's. Die neuesten Blitzer stehen in Leutkirch, die Herlatshofer Straße. Außerdem Augsburg, Bürgermeister Ackermann Straße Richtung Rosenau. Und der Raimund hat per WhatsApp noch einen reingeschickt. B2 Donauwörth Richtung Augsburg, kurz vor der A8. Habt ihr auch was? Macht's dem Raimund nach. WhatsApp oder Anruf. Danke, gute Fahrt.
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1: Am Mittwoch mit Dani, servus. Jetzt, wenn es im Fantasyland auch wieder regnet, müsst ihr eines mal machen. Papier nehmen, daran riechen, dann nach dem Regen einfach das hinlegen und danach nochmal riechen. Was für ein Quatsch. Ja, aber es ist Alex unnützes Wissen. Immer um 2:50, wie jeden Tag, mit der heutigen Frage, warum Papier nach Regen anders riecht. Ich bin gespannt. Nach 3 Hits ist es soweit.
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0: Stellt euch mal vor, ihr würdet für eure Hochzeit knapp 30 Millionen Dollar ausgeben. Tja, was wäre das für eine krasse Hochzeit? Wie viele Bier könnte man dann da trinken, Hirsche? Na, sie hat es auf jeden Fall gemacht. Also, die Millionen ausgegeben, das Bier, keine Ahnung. Taylor Swift mit Opalite. Sie hat den ganzen Madison Square Garden für sich gemietet und vor knapp eineinhalb Wochen geheiratet. So, diese Nummer in weniger als eine Minute für euren Mittwochnachmittag. Immer die besten neuen Hits.
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0: Und vorher müssen wir eben genau diese Frage klären. Warum riecht Papier nach Regen einfach anders?
2: Oh, das hätte ich als Schüler auch gerne mal ausprobiert. Papier riecht im Regen anders. Wenn es nass wird, verändert sich sein Geruch sofort. Wasser löst dabei Stoffe aus Holzfasern und Klebstoffen, die wir dann wahrnehmen. Dieser Geruch erinnert viele an Bücher, Kartons oder Keller. Das liegt daran, dass unser Gehirn Gerüche stark mit Erinnerungen verknüpft. Nasses Papier ist also so ein kleiner Nostalgie-Trigger.
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1: Erst am Wochenende in München in der Allianz Arena vor über 70.000 Leuten abgerissen die Bühne. Und jetzt am Sonntag zum WM-Finale gleich direkt nach New York wieder rüberfliegen. Das schafft nur BTS. Hier sind sie mit Swim.
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14: Es ist 3:30.
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14: Viele Wolken und teilweise auch schon nass im Fantasyland an diesem Mittwochnachmittag. 25 Grad in Oberstdorf, genauso auch in Niedersandhofen. Heute Abend ist auch wieder Gewitter wahrscheinlich mit drin. Die Nacht bleibt ruhiger. Morgen, der Donnerstag, wird wieder heiß. Vormittags schön sonnig, aber auch da am Abend steigt wieder die Gewitterwahrscheinlichkeit. Hier ist Radio Fantasy, jetzt alles, was an diesem Mittwochnachmittag wichtig ist, mit Joa.
16: Um 15.30 Uhr, hallo. Tanken ist wieder merkbar teurer geworden. Vor allem Diesel hat auf Wochen sich deutlich zugelegt, meldet der ADAC. Ein Liter kostete gestern im Bundesschnitt rund 12 Cent mehr als vor 7 Tagen. Ähnlich viel jetzt wie Benzin. Aus Berlin, Thomas Pleskin.
17: Damit ist der Preisunterschied zwischen beiden Kraftstoffen fast verschwunden, obwohl Diesel eigentlich niedriger besteuert wird. Als wichtiger Grund für die Preissteigerungen gelten die verschärften Spannungen zwischen den USA und dem Iran, die auch den Ölpreis zuletzt deutlich steigen ließen.
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16: In Kempten gibt es bald mehr Wohnraum. Auf dem Saura-Alma-Areal wird die Parkstadt Engelhalde gebaut. Das neue umweltfreundliche Quartier bietet Platz für rund 1000 Menschen in 400 Wohnungen. Der erste Bauabschnitt ist abgeschlossen, der zweite läuft. Geplant sind auch ein Lebensmittelmarkt auf gut 2000 Quadratmetern und eine Kita. Alle Gebäude nutzen Fernwärme und Photovoltaik. Studenten, die nicht mehr bei den Eltern leben, geben im Schnitt mehr als die Hälfte ihres Haushaltseinkommens fürs Wohnen aus. Das Statistische Bundesamt hat für vergangenes Jahr durchschnittliche 54% errechnet. Bei der Gesamtbevölkerung sind es 24.
14: Na, zum Glück studieren wir beide nicht mehr, gell?
16: Ja, sind wir zu doof für.
14: Ja, ja, genau.
16: So, schau mal, das geht gerade viral. Senegal bei der Fußball-WM im 16. Finale war Schluss. Der Trainer musste gehen, wir kennen das irgendwoher. Jetzt aber scheint noch ein Schuldiger gefunden zu sein. Es hat sich herausgestellt, dass der Mannschaftsarzt eigentlich Gynäkologe und Geburtshelfer ist. Der Verbandspräsident sagt, dass der Mann gar nicht in der Lage sei, die Spieler adäquat zu betreuen. Tja, witzigerweise macht er das aber schon seit 10 Jahren. Die User amüsieren sich auf jeden Fall köstlich.
14: Ja, vielleicht hat er ja trotzdem ein bisschen mithelfen können da so als Gynäkologe.
16: Mit viel Einfühlungsvermögen.
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14: um 3:35 bei uns immer die wichtigsten Verkehrsmeldungen zuerst und das rollt auf den Straßen. Ich habe aktuell keine Meldungen. Die neuesten Blitzer.

0: stehen auf der B2 Donauwörth Richtung Augsburg, kurz vor der A8. Dann haben wir noch Augsburg Bürgermeister Ackermannstraße Richtung Rosenau. Auch in Bovingen, Krumbacher Straße, hier Höhe der Singoldhalle beidseitig. Danke Alex fürs Melden. Und auch blitzgefährliches Memmingen, Grönenbacher Straße hier unter der Brücke. Gibt's noch mehr? Schickt eine WhatsApp rein oder ruft an. Danke und allen gute Fahrt.
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0: Sophie and the Giants.
1: Purple Disco Machine in Paradise. Giants gibt es auch bei diesem Film, Toni, glaube ich, gell?
2: Oder? Giants, oh ja.
1: Giants, also so Giganten. Schauen wir doch mal.
3: 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Na, Toni, an wen geht dein Award dieses Mal?
2: An den ganz großen Blockbuster, die Odyssee.
4: Ich will, dass all seine Gefolgsleute sterben.
5: Ich kann sie noch retten.
6: Du bist ein Mann, der sein Schicksal selbst lenken will. Aber das kannst du nicht kontrollieren.
2: Erstmal tief durchatmen.
1: Ist das der Film 2026?
2: Könnte eventuell sein. Dani, du bist ja ein großer Fan. Kannst du denn erzählen der Community, worum es geht?
1: Die Odyssee, das ist die Rückreise vom Odysseus, der auch im Trojanischen Krieg mitgemacht hat und auch das trojanische Pferd auf die Idee gekommen ist. Mhm. Und jetzt muss er wieder zurück in seine Heimat. Und darum geht's, auf diesem langen Weg. Da erwarten ihn ganz viele Gefahren. So.
2: Ja, sehr schön. Ja, zum Beispiel warten einige Riesen, eine Hexe und so weiter. Das hat man ja früher im Deutschunterricht lesen müssen.
1: Ich habe es übersetzen müssen in Latein.
2: Übersetzen. So. Und jetzt kommt endlich der Film raus. Und das Highlight sind wirklich die Schauspieler, weil so viele Top-Schauspieler mitmachen. Wir haben Matt Damon zum Beispiel, Tom Holland, Zendaya, Anne Hathaway. Also wirklich jedes Gesicht, Leute. Ihr kennt jedes Gesicht. Und ich habe ihn mir schon angeschaut. Spektakuläre Bilder und er ist sehr laut. Einen guten Sound.
1: Geil. Brauchst du halt im Kino, gell?
2: Und ich lade euch ein, dieses Wochenende ins Sinister Augsburg. Schickt mir einfach ein Popcorn-Emoji per WhatsApp 0821 50 und 5x die 7 für die Odyssee.
1: Ich schicke das jetzt selber raus.
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Was für ein Zufall. Jetzt habe ich genau diese zwei Damen, die ich sonst immer verwechselt hatte, selber als Moderator. Loy mit Red Eyes und Aus diesem mit Touch Me. Gefühlt könnten die Schwestern sein. Bis auf den einen Unterschied, dass halt Loy Deutsche ist und Aus das aus Island kommt. Wie könnt ihr euch das merken? Loy hat halt die roten Augen, deswegen der Song. Hier ist Aus das mit Touch Me. Immer die besten neuen Hits.

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6: Es ist 16 Uhr.
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6: Viel Grau und viel Regen an diesem Mittwochnachmittag im Allgäu und im Fantasyland. Wir messen 22 Grad in Memmingen, genauso auch in Rettenberg. Heute Abend kann es auch hier und da wirklich wieder scheppern. Gewitterwarnung ist auf jeden Fall da. In der Nacht bleibt es wieder etwas ruhiger. Morgen, der Donnerstag, startet sehr sommerlich, viel Sonne und 30 Grad teilweise. Aber auch da am Abend dann wieder Gewitter. Hier ist Radio Fantasy, jetzt alles, was an diesem Mittwochnachmittag wichtig ist, mit Joa.
8: Um 4 Uhr, hallo. Die internationale Politik greift uns wieder kräftig in die Taschen. Tanken wird teurer und teurer. Vor allem der Preis für Diesel ist in den vergangenen Tagen deutlich gestiegen, wie aus Daten des ADAC hervorgeht. Aus Berlin, Diana Kramer.
9: Auch wenn die Spritpreise weiter unter denen vor dem Tankrabatt liegen, dass erneut die 2-Euro-Schwelle überschritten wurde, hat auch psychologische Effekte. Der wieder aufgeflammte Streit zwischen den USA und dem Iran um die wichtige Straße von Hormuz könnte die Lage weiter verschärfen. Auch der Ölpreis hat seit Wochenbeginn ein gutes Stück angezogen.
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8: Bahn Kundenfest am vergangenen Wochenende im Allgäu. Die Deutsche Bahn hat mit der Inbetriebnahme der elektronischen Stellwerke in Oberstdorf und Fischen die Modernisierung der Strecke zwischen Immenstadt und Oberstdorf abgeschlossen. Signale und Weichen werden jetzt zentral in Immenstadt gesteuert. Das 50-Millionen-Projekt wurde in der Rekordzeit von rund 1,5 Jahren realisiert. Bundesbildungsministerin Prien will alle 4-jährigen Kinder auf Sprachkompetenz und Entwicklung testen lassen, nach bundesweit einheitlichen Standards. Das geht aus dem Entwurf für ein neues Kita-Gesetz hervor. Wird Förderbedarf festgestellt, soll gezielt unterstützt werden. Anders sind die großen Unterschiede bei den Bildungschancen. Und sie geht gerade viral. Victoria Beckham als Meme. Das Ex-Spice Girls schaute sich mit ihrer Familie England Sieg gegen Norwegen im WM-Halbfinale an. Während Mann und Söhne ausrasten, bleibt sie regungslos sitzen und verzieht keine Miene. Bei einem Kommentar heißt es wohlwollend, das Bild zeigt ihre tiefe Verbundenheit, sowohl mit dem Fußball als auch mit der Mannschaft. Ja, klar. Und Ehemann David Beckham, er sagt, dass sie sich innerlich gefreut hat. Ist das nicht schön?
6: Ja, ich bin gespannt. Vielleicht schauen sie heute auch wieder zu.
8: Wären sie bestimmt.
6: Weil der Beckham war nämlich gestern beim Spiel Argentinien-Spanien. Da hat man den kurz gesehen im Fernsehen.
8: Wie, war der im Stadion?
6: Ja, der war im Stadion.
8: Aha.
6: Der Beckham war, weil ich habe nämlich meine Freundin gefragt, ob sie weiß, wer das ist. Und sie so, ja, nach der Calvin Klein Werbung, natürlich kennt man den David Beckham.
8: Okay, und jetzt dann fliegt er jetzt darüber.
6: Ja, der kann sich leisten.
8: Spiel, logisch,
6: mit,
8: ne?
6: Der
8: okay.
6: Family und mit der hier Victoria Beckham natürlich.
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6: 3:04 bei uns sind immer die wichtigsten Verkehrsmeldungen. Zuerst A7 Richtung Füssen zwischen Nersingen und dem Rastplatz Finningen. Hier ein liegengebliebenes Fahrzeug am Fahrbahnrand und Vorsicht auch Gegenstände auf der Fahrbahn. Außerdem die A8 Richtung Stuttgart zwischen Adelzhausen und Dasing, auch hier Gegenstände auf der Straße. Ansonsten der übliche Feierabendverkehr rollt so langsam an am Mittwochnachmittag. Die neuesten Blitzer stehen in Friedberg bzw. Derching, Innere Industriestraße, Augsburg, Karlsruher Straße, außerdem auch Unterer Graben, B2 Donauwörth Richtung Augsburg, kurz vor der A8, danke Raimund fürs Melden, und auch in Füssen die Theresienstraße. Gibt's noch mehr? Macht es dem Raimund nach, schickt eine WhatsApp rein oder ruft an. Danke, gute Fahrt.
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1: An diesem Mittwoch, es geht Richtung Feierabend mit Dani. Hello, und er ist auch wieder mit am Start.
2: Freak mal mit einer freundlichen Frage.
3: Worüber?
2: Wie lange dauert es, bis unendlich zu zählen?
3: Sehr lange. 5 Tage?
1: 5 Tage. Ja, vielleicht schafft es ja jemand von euch früher. Wer weiß. Eure nächsten Antworten nach 3 Hits. Jetzt beginnen wir mit Ray Dalton und Blood Running. 1, 2, 3, 4, 5.

0: Gregory mit Never Look Back. Ich glaube, es ist schon so ein guter Schwiegersohn. Der macht einfach immer gute Laune, auch seinen Hit. Das ist einfach prima, was der Typ macht. Und Harry Styles gleich in der nächsten Minute. Harry Styles mit American Girls. Immer die besten neuen Hits für eure Mittwochfeierabend. Nur hier auf Radio Fantasy mit mir, Dani, hey.
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2: Freak mal mit einer freundlichen Frage.
3: Worüber?
2: Wie lange dauert es, bis unendlich zu zählen?
3: 5 Tage.
2: 5 Tage, dann ist man aber auch durch, oder?
3: Ja, ein paar Minuten.
2: Ein paar Minuten.
3: Wenn jemand schnell zählen kann.
2: Wie viele Stellen hat denn so eine unendlich große Zahl?
3: Wenn die Millionen 6 hat, hat die unendlich 30.
2: Ganz schön viel, ne?
3: Oder 20.
2: Damit zurück ins Fantasy-Sendestudio.
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Katy Perry mit When I'm Gone. Immer die besten neuen Hits und die ist ganz frisch von Nico Santos. Why Don't You Stay gibt's um kurz nach 5:30 für eure Mittwochfeierabend hier auf Radio Fantasy. Vorher schauen wir natürlich auf alles, was wichtig ist an diesem Mittwochnachmittag. Und zum Beispiel werden ja die Tankpreise wieder komplett

Jetzt eskalieren. Wir sind ja schon weit oben. Da sprechen wir gleich nochmal um halb drüber. Und wir schauen noch vorher, welche Tankstellen ihr euch jetzt anschauen solltet im Fantasyland, wo es günstig ist. 3 Hits am Stück. Teddy Swims mit Mr. Know It All.

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1: Zum Beispiel in Kaufbeuren bekommt ihr bei der Esso-Tankstelle den Liter E10 für 1,98 und Diesel für 1,94. Oder in Memmingen beim Schindele der Liter E10 2,05 Euro und Diesel 2,07
0: Euro. 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
1: Es ist 16:30.
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1: Viel Regen und auch viel Grau im Allgäu und im Fantasyland. Bei aktuell 20 Grad in Niedersondhofen. Genauso auch in Fischen. Heute Abend kann es auf jeden Fall auch wieder gewittern. Die Nacht dagegen bleibt etwas ruhiger. Morgen der Donnerstag viel Sonne mit 30 Grad möglich. Aber auch hier am Abend wieder Gewitter möglich. Hier ist Radio Fantasy, jetzt alles, was an diesem Mittwochnachmittag wichtig ist, mit Joa.
12: Um 16.30 Uhr, hallo. Tanken ist innerhalb weniger Tage wieder deutlich teurer geworden. Besonders kräftig sind die Preise für Diesel gestiegen, das zeigen Zahlen des ADAC. Hauptgrund: das ständige wirtschaftliche und militärische Hin und Her zwischen den USA und dem Iran. Aus Berlin, Thomas Bleskin.
18: Im bundesweiten Tagesdurchschnitt kostete ein Liter Diesel zuletzt rund 2,07 Euro, fast 12 Cent mehr als vor einer Woche. Auch Super E10 verteuerte sich deutlich und lag im Schnitt bei knapp 2,08 Euro pro Liter. Damit ist der Preisunterschied zwischen beiden Kraftstoffen fast verschwunden, obwohl Diesel eigentlich niedriger besteuert wird.
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12: Bahnkundenfest am vergangenen Wochenende im Allgäu. Die Deutsche Bahn hat mit der Inbetriebnahme der elektronischen Stellwerke in Oberstdorf und Fischen die Modernisierung der Strecke zwischen Immenstadt und Oberstdorf abgeschlossen. Signale und Weichen werden jetzt zentral in Immenstadt gesteuert. Das 50-Millionen-Projekt wurde in der Rekordzeit von rund 1,5 Jahren realisiert.
2: Und jetzt die gute Nachricht des Tages.
12: Beschäftigte sollen bis zu 6 Wochen eine neue Stelle ausprobieren können, ohne beim alten Arbeitgeber kündigen und beim neuen zusagen zu müssen. Oi. Das plant die Bundesregierung. Gedacht ist das für Krisenbranchen in Krisenzeiten, wenn schon feststeht, dass eine Stelle bald wegfällt. Und das geht gerade sowas von viral. Ganz klar, das gestrige erste Halbfinale der Fußball-Weltmeisterschaft in Nordamerika. Die User bejubeln natürlich auch im Netz zu Tausenden den Sieg von Spanien. Die Videos sprühen geradezu vor Freude, zeigen die vielen, vielen Menschen, die nicht nur in der Hauptstadt auf den Straßen tanzen oder mit Autoroller oder Scooter ihre Runden drehen. Herrliche Bilder, die Lust machen auf das zweite Halbfinale heute Abend zwischen Argentinien und England.
1: Anstoß wieder um 21 Uhr.
12: So soll es sein.
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1: Um 4:55 bei uns sind immer die wichtigsten Verkehrsmeldungen. Zuerst A8 Richtung Stuttgart zwischen Odelshausen und Adelshausen. Hier ein Unfall, die linke und die mittlere Spur, die sind beide gesperrt. Das Ganze zieht sich auch noch etwas. Plant ihr auf jeden Fall mehr Zeit ein, wenn ihr von München nach Augsburg kommt. A7 Richtung Füssen zwischen Nersingen und dem Rastplatz Finningen. Hier auch noch ein liegen gebliebenes Fahrzeug am Fahrbahnrand. Ansonsten der übliche Fall.

0: Feierabendverkehr. Die neuesten Blitzer, Friedberg-Derching, innere Industriestraße. B2 Donauwörth Richtung Augsburg, kurz vor der A8. Wir haben Augsburg, Untere Graben, Landsberg am Lech, die Spöttinger Straße und in Leutkirch, Heraldshofer Straße. Gibt's noch mehr? WhatsApp an uns oder ihr ruft an. Danke, gute Fahrt.
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0: Immer die besten neuen Hits mit Tim Kamrat. I hope you end up alone. Sein Künstlername ist aber eigentlich nur Kamrat. Eigentlich auch sehr clever. Und immer die besten neuen Hits normalerweise. Außer um 15:15 vor der Radio Fantasy Throwback Hit der Stunde. Jennifer Lopez mit Pitbull on the floor hier auf Radio Fantasy um 15:15 on the floor.
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Schönen Mittwochnachmittag. Es geht Richtung Feierabend an diesem Mittwoch mit Radio Fantasy und Naked featuring Portugal the Man. Könnte auch irgendwie so ein WM-Match gegeneinander sein. Naked als Schwede gegen Portugal the Man. Portugal. Aber die kommen gar nicht aus Portugal. Das ist eine Band aus Alaska, aus den USA. Auch raffiniert. Damit gleiten wir in den Feierabend. Die Nummer heißt nämlich Glide. Immer die besten neuen Hits. Wow.

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6: Es ist 17 Uhr.
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6: Wieder eine richtige Regenfront über dem Allgäu und dem Fantasyland. 20 Grad in Ottobeuren, genauso auch in Memmingen. Hier und da regnet es auch schon. Am Abend kann es dann auch überall gewittern. Stellt euch auf jeden Fall drauf ein. In der Nacht bleibt es wieder etwas ruhiger. Dann aber morgen Donnerstag. Viel Sonne, teilweise 30 Grad. Nur die Wahrscheinlichkeit zum Gewitter ist auch da am Abend wieder sehr hoch. Hier ist Radio Fantasy, jetzt alles, was an diesem Mittwochnachmittag wichtig ist, mit Joa.
8: Es ist 5 Uhr, noch. Tanken ist wieder merkbar teurer geworden. Vor allem Diesel hat auf Wochen sich deutlich zugelegt, meldet der ADAC. Ein Liter kostete gestern im Bundesschnitt rund 12 Cent mehr als vor 7 Tagen. Ähnlich viel wie Benzin. Aus Berlin, Thomas Pleskin.
9: Damit ist der Preisunterschied zwischen beiden Kraftstoffen fast verschwunden, obwohl Diesel eigentlich niedriger besteuert wird. Als wichtiger Grund für die Preissteigerungen gelten die verschärften Spannungen zwischen den USA und dem Iran, die auch den Ölpreis zuletzt deutlich steigen ließen.
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8: In Kempten gibt es bald mehr Wohnraum. Auf dem Saurer Alma Areal wird die Parkstadt Engelhalde gebaut. Das neue umweltfreundliche Quartier bietet Platz für rund 1000 Menschen in 400 Wohnungen. Der erste Bauabschnitt ist abgeschlossen, der zweite läuft. Geplant sind auch ein Lebensmittelmarkt auf gut 2000 Quadratmetern und eine Kita. Alle Gebäude nutzen Fernwärme und Photovoltaik. Studenten, die nicht mehr bei den Eltern leben, geben im Schnitt mehr als die Hälfte ihres Haushaltseinkommens fürs Wohnen aus. Das Statistische Bundesamt hat für vergangenes Jahr durchschnittliche 54% errechnet. Bei der Gesamtbevölkerung sind es 24. Und das geht gerade viral. Senegal bei der Fußball-WM im 16. Finale war Schluss. Der Trainer musste gehen. Jetzt aber scheint noch ein Schuldiger gefunden zu sein. Es hat sich herausgestellt, dass der Mannschaftsarzt eigentlich Gynäkologe und Geburtshelfer ist. Der Verbandspräsident sagt, dass der Mann gar nicht in der Lage sei, die Spieler adäquat zu betreuen. Ja, witzigerweise macht er das aber schon seit 10 Jahren. Die User amüsieren sich auf jeden Fall köstlich.
6: Magst du noch mal sagen, was ein Gynäkologe machen muss?
8: Ja, wer bei die richtigen aussprechen kann, da darf man auch sowas wie Ingenieur werden.
6: Okay.
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6: Um 3:05 bei uns immer die wichtigsten Verkehrsmeldungen. Zuerst, es geht auf die A8 Richtung Stuttgart. Zwischen Sulzimos und Odeshausen hier ein Unfall mit einem LKW. Und außerdem ist auch die Einfahrt Adelshausen hier gesperrt. Das Ganze bis 18 Uhr noch. Und im weiteren Verlauf auch Odeshausen und Adelshausen. Hier ebenfalls ein Unfall. Die linke und mittlere Spur, die sind hier beide gesperrt. Also viel Geduld, wenn ihr gerade aus München nach Hause fahren wollt, hier Richtung Augsburg. A7 Richtung Füssen zwischen Nersingen und dem Rastplatz Finningen. Hier noch ein liegen gebliebenes Fahrzeug am Fahrbahnrand. Ansonsten der übliche Feierabendverkehr. Die neuesten Blitzer stehen in Augsburg, Unterer Graben, genauso auch in der Karlsruher Straße. Dann haben wir Landsberg am Lech, Spöttinger Straße. B2, Donauwörth Richtung Augsburg, kurz vor der A8 und auch in Füssen die Theresienstraße. Gibt's noch mehr? WhatsApp an uns oder ihr klingelt durch. Danke, gute Fahrt.
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0: Einen entspannten Mittwochfeierabend, wenn es hier nach Hause geht, immer mit den besten neuen Hits. Und das könnte dann dem Chef oder der Chefin sagen. Baby goodbye, PC runterfahren. Und dann hören wir uns alle Farben nach drei Hits an. Jetzt starten wir rein mit Kygo und Khaled, Save My Love.
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Da sind jetzt ganz, ganz viele WhatsApp-Gruppen im Fantasyland am Brennen. Schönen Mittwochnachmittag, Radio Fantasy mit Dani, die ganzen Festival-WhatsApp-Gruppen, ne? Vielleicht seid ihr auch in einer mit dabei. So, die letzten Vorbereitungen stehen an. Haben wir den Schlafsack dabei? Wer hat den Kocher mit dabei? Denn dieses Wochenende sind auch wieder ganz viele Festivals, unter anderem natürlich ganz große Nummer, Tomorrowland in Belgien. Manche reisen vielleicht heute schon nicht an. Da gehen jetzt die ersten Züge vielleicht hoch. Oder auch Perukaville und CEO Festival. Da kommt er nämlich vorbei. Alle Farben. Hier ist er mit From Disco to Disco. Könnte man auch sagen, From Festival to Festival. Denn für ihn ist natürlich der Sommer 2026 auch pickepacke voll mit ganz, ganz vielen Festivals. Also Perukaville jetzt am Freitag. Dann Open Beats ist auch noch mit dabei, Nature One. Also da kommt einiges noch auf ihn zu, bevor es dann so richtig in den Sommer geht zum Entspannen. Für euch jetzt Baby Goodbye. Immer die besten neuen Hits für euren Mittwochfeierabend. Radio Fantasy. Baby,

Schönen Mittwochnachmittag, Radio Fantasy, immer die besten neuen Hits mit dem Blick auf die Straßen. Anna hat gerade angerufen, Augsburg Hochzoll hier bei der B300 bzw. Friedberger Straße, die ist hier statt auswärts gesperrt, da ist ein Unfall passiert.

staut sich auf jeden Fall zurück. Und genauso auch die A8 Richtung Stuttgart, wenn ihr auf dem Heimweg seid von München. Hier ist zwischen Sulzimos und Odelshausen ein Unfall und auch zwischen Odelshausen und Adelshausen. Also zwei Unfälle, die hier die A8 nach Augsburg rein blockieren. Ihr seid mit dabei, bleibt bei Radio Fantasy mit immer den besten neuen Hits und The Bowser Magnetic. Schönen Mittwochfeierabend euch. Sacrifice.

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11: Es ist 5:30.
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14: Viel Grau und viel Regen an diesem Mittwochnachmittag im Allgäu und im Fantasyland. Wir messen 22 Grad in Memmingen, genauso auch in Rettenberg. Heute Abend kann es auch hier und da wirklich wieder scheppern. Gewitterwarnung ist auf jeden Fall da. In der Nacht bleibt es wieder etwas ruhiger. Morgen, der Donnerstag, startet sehr sommerlich, viel Sonne und 30 Grad teilweise. Aber auch da am Abend dann wieder Gewitter. Hier ist Radio Fantasy jetzt alles, was an diesem Mittwochnachmittag wichtig ist, mit Joa.
15: Um 17.30 Uhr, hallo. Die internationale Politik greift uns wieder kräftig in die Taschen. Tanken wird teurer und teurer. Vor allem der Preis für Diesel ist in den vergangenen Tagen deutlich gestiegen, wie aus Daten des ADAC hervorgeht. Aus Berlin, Diana Kramer.
16: Auch wenn die Spritpreise weiter unter denen vor dem Tankrabatt liegen, dass erneut die 2-Euro-Schwelle überschritten wurde, hat auch psychologische Effekte. Der wieder aufgeflammte Streit zwischen den USA und dem Iran um die wichtige Straße von Hormuz könnte die Lage weiter verschärfen. Auch der Ölpreis hat seit Wochenbeginn ein gutes Stück angezogen.
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15: Bahn Kundenfest am vergangenen Wochenende im Allgäu. Die Deutsche Bahn hat mit der Inbetriebnahme der elektronischen Stellwerke in Oberstdorf und Fischen die Modernisierung der Strecke zwischen Immenstadt und Oberstdorf abgeschlossen. Signale und Weichen werden jetzt zentral in Immenstadt gesteuert. Das 50-Millionen-Projekt wurde in der Rekordzeit von rund 1,5 Jahren realisiert. Bundesbildungsministerin Prien will alle 4-jährigen Kinder auf Sprachkompetenz und Entwicklung testen lassen, nach bundesweit einheitlichen Standards. Das geht aus dem Entwurf für ein neues Kita-Gesetz hervor. Wird Förderbedarf festgestellt, soll gezielt unterstützt werden. Anlass sind die großen Unterschiede bei den Bildungschancen. Und sie geht gerade viral, Victoria Beckham als Meme. Das Ex-Spice Girl schaute sich mit ihrer Familie England Sieg gegen Norwegen im WM-Halbfinale an, während Mann und WM-Halbfinale, das stimmt eigentlich
14: nicht. Nee, das stimmt nicht.
15: Das ist ja erst heute das Halbfinale. Also die eine Runde vorher an, genau. Während Mann und Söhne ausrasten, bleibt sie regungslos sitzen und verzieht keine Miene. Bei einem Kommentar heißt es wohlwollend, das Bild zeigt ihre tiefe Verbundenheit sowohl mit dem Fußball als auch mit der Mannschaft. Und Ehemann David Beckham, der sagt, dass sie sich innerlich gefreut hat. Ist das nicht schön?
14: Ja, heute beim Halbfinale könnten sie es ja auch wieder machen. So.
15: Gegen Argentinien, 21 Uhr geht's los.
14: Bin ich gespannt.
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14: 4 Minuten nach 6 bei uns immer die wichtigsten Verkehrsmeldungen zuerst. Und das ist von der A8 Richtung Stuttgart. Hier gibt es 2 Unfälle. Einmal zwischen Solzimos und Odelshausen. Ein LKW-Unfall. Da ist auch die Einfahrt bei Adelshausen und Dasing gesperrt, denn bei Odelshausen und Adelshausen ein 2. Unfall. Hier die linke und mittlere Spur sind beide gesperrt. Das Ganze dauert auch noch bis circa 20 Uhr, wie es hier heißt. Also ganz, ganz viel Geduld. Versucht das Ganze zu umfahren, wenn ihr hier auf dem Heimweg Richtung Augsburg seid. Ansonsten haben wir noch die B300 bzw. Friedberger Straße in Hochzoll. Hier statt aus

0: wird es auch ein Unfall und es staut sich. Ansonsten der übliche Feierabendverkehr, die neuesten Blitzer, Friedberg-Derching, Innere Industriestraße, Augsburg-Karlsruher-Straße, B2 Donauwörth Richtung Augsburg kurz vor der A8 und wir haben auch Füssen-Theresienstraße. Gibt's noch mehr? WhatsApp an uns oder ihr klingelt durch. Danke, gute Fahrt.
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0: Gute Fahrt in den Feierabend an diesem Mittwochnachmittag mit immer den besten neuen Hits. Die treibt euch hoffentlich an, wenn ihr zum Beispiel im Stau steht auf der A8. Dann einfach aufdrehen und euer Auto zum Technobunker machen. New Religion mit Bibi Rexha. In weniger als einer Minute hier auf Radio Fantasy.
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2: Ich glaube, das kennt jeder von uns. Du planst einen Urlaub, vielleicht sogar mit der ganzen Familie, hast aber keine Lust, irgendwie Hotels rauszusuchen, Bewertungen zu vergleichen und Ausflugsziele zu checken. Deswegen öffne zum Beispiel in ChatGPT einen neuen Chat und wähle unter Tools die Funktion Deep Research, falls sie in deiner Version verfügbar ist. In Gemini heißt sie auch Deep Research. Dann gib zum Beispiel ein, plane mir einen familienfreundlichen Urlaub in Südtirol bis 2000 Euro. Die KI stellt dann bei Bedarf noch Rückfragen, recherchiert selbstständig im Internet und erstellt dir einen übersichtlichen Bericht mit Quellen zum Nachlesen. Also mal ausprobieren. Deep Research in ChatGPT oder Gemini.
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Schönen Mittwochabend, Radio Fantasy, immer die besten neuen Hits. Mit Alex Warren und Fever Dream bekommen wir kurz nach 6 zu Radio Fantasy brandheiß. Ich glaube, das ist auch das Wort für 2026. Fever Dream, besser auf Deutsch Fiebertraum. Wenn ihr mal auf Insta oder so unterwegs seid, finde ich auf ganz vielen Captions unten Fiebertraum. Aber das Leben ist halt auch schön im Fantasyland. Jetzt Adam Poitz mit Move, immer die besten neuen Hits.

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1: Es ist 18 Uhr.
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1: Viel Grau und auch viel Regen, vor allem im Süden vom Allgäu und im Fantasyland. Wir messen nämlich 20 Grad in Kempten, genauso auch in Oberstdorf. Hier und da regnet es auch und heute Abend ist auch auf jeden Fall wieder ein Gewitter drin. Die Nacht bleibt dann eher etwas ruhiger. Morgen, der Donnerstag, startet mit viel Sonne und teilweise 30 Grad. Dann aber starten auch da am Abend wieder die Gewitterwolken übers Allgäu. 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
3: Um 6 Uhr, habe ich das nicht schön formuliert?
1: Ja.
3: Der wolkenbehangene frühe Mittwochabend. Tanken ist innerhalb weniger Tage wieder deutlich teurer geworden. Mhm. Besonders kräftig steigt der Preis für Diesel, das zeigen Zahlen des ADAC. Hauptgrund: das ständige wirtschaftliche und militärische Hin und Her zwischen den USA und dem Iran. Aus Berlin, Thomas Bleskin.
4: Im bundesweiten Tagesdurchschnitt kostete ein Liter Diesel zuletzt rund 2,07 Euro, fast 12 Cent mehr als vor einer Woche. Auch Super E10 verteuerte sich deutlich und lag im Schnitt bei knapp 2,08 Euro pro Liter. Damit ist der Preisunterschied zwischen beiden Kraftstoffen fast verschwunden, obwohl Diesel eigentlich niedriger besteuert wird.
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3: Bahn Kundenfest am vergangenen Wochenende im Allgäu. Die Deutsche Bahn hat mit der Inbetriebnahme der elektronischen Stellwerke in Oberstdorf und Fischen die Modernisierung der Strecke zwischen Immenstadt und Oberstdorf abgeschlossen. Signale und Weichen werden jetzt zentral in Immenstadt gesteuert. Das 50-Millionen-Projekt wurde in der Rekordzeit von rund 1,5 Jahren realisiert.
0: Und jetzt die gute Nachricht des Tages.
3: Beschäftigte sollen bis zu 6 Wochen eine neue Stelle ausprobieren können, ohne beim alten Arbeitgeber kündigen und beim neuen zusagen zu müssen.
1: Hey.
3: Das plant die Bundesregierung. Gedacht ist das für Krisenbranchen in Krisenzeiten, wenn schon feststeht, dass eine Stelle bald wegfällt. Und das geht gerade sowas von viral. Ganz klar, das gestrige erste Halbfinale der Fußball-Weltmeisterschaft in Nordamerika. Die User bejubeln natürlich auch im Netz zu Tausenden, zu Millionen den Sieg von Spanien. Die Videos sprühen geradezu vor Freude, zeigen die vielen, vielen Menschen, die nicht nur in der Hauptstadt auf den Straßen tanzen oder mit dem Auto und so weiter ihre Runden drehen. Herrliche Bilder, die Lust machen auf das zweite Halbfinale heute Abend zwischen Argentinien und England.
1: Anstoß wieder um 21 Uhr. Und mir ist eingefallen, ich muss noch tippen.
3: Und Tippsieger werden.
1: Ja, das ist wahrscheinlich nicht mehr so.
3: Wahrscheinlich nicht so ganz.
1: Aber was würdest du tippen? Argentinien, England?
3: Ach Gott, wir diskutieren schon den ganzen Tag drüber. Mhm. Für mich ist es 50-50. Ich kann es nicht sagen. Also da zu tippen ist fast unmöglich.
1: Ja, 2-1 England, sage ich.
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1: 6:03 bei uns immer die wichtigsten Verkehrsmeldungen. Zuerst direkt auf die A8 Richtung Stuttgart zwischen Sulzimos und Odelzhausen. Hier ein LKW-Unfall. Und im weiteren Verlauf Odelzhausen und Adelzhausen. Ebenfalls hier ein Unfall. Hier ist die linke Spur und auch die mittlere Spur ist hier blockiert. Und dann auch noch die Ausfahrt Dasing. Hier steht ein Pannenauto direkt beim Stauende. Allerdings ist das in Richtung München. So, ansonsten rollt es. Wir haben noch die neuesten Blitzer im Fantasyland. Friedberg-Derching, Innere Industriestraße, Augsburg-Karlsruher Straße, Landsberg am Lech, Spöttinger Straße und auch nochmal Augsburg-Unterer Graben. Gibt's noch mehr? WhatsApp an uns oder ihr klingelt durch. Danke, allen gute Fahrt.
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Er ist wieder da mit einer neuen Nummer. Schönen Mittwoch Feierabends Radio Fantasy, und zwar Michi Schulte. Nicht nur einfach mit der Gitarre, was natürlich irgendwo sein Stil ist, aber hat ein bisschen mehr drumherum gepackt. Ist eine geile Nummer geworden, heißt Love Sick. Immer die besten neuen Hits. 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Oh.

Feierabend im Fantasyland an diesem Mittwochabend. Radio Fantasy brandheiß mit Swedish House Mafia. Könnt ihr euch noch dran erinnern? Don't you worry, child. Ein schwedisches Trio, aber zwei von denen kennt ihr auch so. Axwell and Ingrosso mit More Than You Know. So, und der Axwell ist ja auch ein DJ und hat sich jetzt quasi eine eigene Nummer draus gebastelt, und zwar mit dem Sänger Bon. Und die ist ganz, ganz neu, frisch rausgekommen. Heißt Whatever Turns You On. Immer die besten neuen Hits hier auf Radio Fantasy. Ich bin Dani, schönen Abend euch.

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7: Im Moment in Augsburg, Lechhausen. Stark bewölkt bei 15 Grad, Friedberg ebenfalls 15 Grad und Trunkelsberg 16 Grad. Der frühe Morgen zeigt sich zwischen Donau und den Alpen teils neblig und mit dichten Wolken. Im Laufe des Vormittags lockert es nur langsam auf. Später steigt das Schauer- und Gewitterrisiko, besonders vom Unterallgäu bis ins Oberallgäu. Dazwischen gibt es aber auch freundliche Abschnitte, bei angenehmen 24 bis 27 Grad. In der Nacht ziehen letzte Schauer ab, örtlich bildet sich wieder Nebel, vor allem in den Tallagen. Morgen dann deutlich sonniger und spürbar wärmer mit 28 bis 30 Grad.
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7: Es liegen keine Verkehrsbehinderungen und keine Blitzer vor.
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0: ich mal mit einer freundlichen Frage.
1: Worüber?
0: Wie lange dauert es, bis unendlich zu zählen?
1: 5 Tage.
0: 5 Tage, dann ist man aber auch durch, oder?
1: Ja, ein paar Minuten.
0: Ein paar Minuten.
1: Wenn jemand schnell zählen kann.
0: Wie viele Stellen hat denn so eine unendlich große Zahl?
1: Wenn die Millionen 6 hat, hat die unendlich 30.
0: Ganz schön viel, ne?
1: Oder 20.
0: Damit zurück ins Fantasy-Sendestudio.
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Vocals, Drums, Guitar, Bassgitar, Piano, Keyboards und Percussion. Was kann diese Australierin eigentlich nicht? Sie war auf jeden Fall weit unterm Radar, hat immer nur so im Hintergrund gespielt. Jetzt hat sie gesagt, hey, ich singe jetzt selber und mache meine eigene Mucke. Sie heißt Chi Flip und ihre neue Nummer heißt Bad on Fire. Und genauso on fire ist sie auch für Radio Fantasy. Brandheiß, Mensch, das passt ja auch alles. 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
12: Im Moment in Augsburg, Lechhausen. Stark bewölkt bei 15 Grad, Friedberg ebenfalls 15 Grad und Trunkelsberg 16 Grad. Der frühe Morgen zeigt sich zwischen Donau und

0: den Alpen teils neblig und mit dichten Wolken. Im Laufe des Vormittags lockert es nur langsam auf. Später steigt das Schauer- und Gewitterrisiko, besonders vom Unterallgäu bis ins Oberallgäu. Dazwischen gibt es aber auch freundliche Abschnitte, bei angenehmen 24 bis 27 Grad. In der Nacht ziehen letzte Schauer ab, örtlich bildet sich wieder Nebel, vor allem in den Tallagen. Morgen dann deutlich sonniger und spürbar wärmer mit 28 bis 30 Grad.
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0: Kein Gesetz, sagte der CDU-Chef. Den Unterhaltsvorschuss übernimmt der Staat für Kinder von Alleinerziehenden, wenn ein Partner seiner Unterhaltspflicht nicht nachkommt. Plan ist, den Vorschuss künftig nur noch bis zum 16. Geburtstag zu zahlen, statt bis 18. Betroffen wären rund 80.000 Jugendliche. Zu viel Bürokratie gilt als Bremsklotz für die Wirtschaft und deswegen soll es weniger von ihr geben. Die Bundesregierung hat Maßnahmen auf den Weg gebracht. Künftig sollen zum Beispiel elektronische Überweisungen möglich sein und die E-Patientenakte deutlich mehr Funktionen bekommen. Mit den Jobcentern sollen verbindliche Absprachen per E-Mail und Videotermine möglich werden und Unternehmen sollen weniger dokumentieren müssen. Radio ist und bleibt für viele Menschen in Bayern ein täglicher Begleiter. Mehr als 3/4 der Bevölkerung ab 14 Jahren schaltet montags bis freitags das Radio ein, das zeigen aktuelle Zahlen. Gleichzeitig gab es früher mehr Hörerinnen und Hörer, deswegen ruft der Präsident der Bayerischen Landeszentrale für neue Medien Schmiege zu innovativen Formaten und neuen Geschäftsmodellen auf, denn wirtschaftlich geht es einigen Stationen schlecht. England oder Argentinien, wer bekommt es im großen Finale mit Spanien zu tun? Das klärt sich heute ab 21 Uhr im zweiten Halbfinale der Fußball-WM. Die Three Lions sehnen sich nach dem ersten Titel seit dem WM-Triumph vor 60 Jahren. Philipp Detlefs berichtet.
1: Gegen Titelverteidiger Argentinien geht es für England um mehr als nur Fußball. Die Rivalität beider Nationen ist politisch vom Falklandkrieg geprägt, sportlich vom WM-Viertelfinale 1986 mit der berühmten Hand Gottes. Damals erzielte Diego Maradona für Argentinien ein irreguläres Tor mit der Hand. England-Trainer Thomas Tuchel spricht von einer der größten Rivalitäten im Weltfußball.
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3: Es liegen keine Verkehrsbehinderungen und keine Blitzer vor.
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1: Es geht in den Europapark. Wen dürfen wir denn schicken? Vielleicht jetzt den Manuel aus Wertingen. Hi.
2: Ja, hallo, servus.
1: Wovon halten wir dich gerade ab?
2: In der Arbeit bin ich gerade, aber bin schon auf Zeit gegangen.
3: Manuel, es könnte sich jetzt richtig für dich lohnen. Du hast den nächsten Startplatz. Das ist deine Runde Stadtland Fantasy. Das ist deine Chance für Europapark-Tickets.
2: Perfekt, super.
1: Und du sahnst die Tickets ab, wenn du mehr als 7 richtige jetzt gleich hast. Das ist der aktuelle Wochenhighscore.
2: Okay, super.
1: Hier ist dein Buchstabe.
4: V.
1: Ein V wie Viktor.
2: Jawohl.
3: Deine 30 Sekunden starten, sobald ich dir die erste Kategorie nenne. Manuel, bist du bereit?
2: Jawohl.
3: Dann bitte eine Stadt mit V.
2: Venedig.
3: Ein Land.
2: Venezuela.
3: Im Freizeitpark.
2: Volocopter.
3: Im Krankenhaus. Damit wickelt man Wunden ein.
2: Verband.
3: Das waren die 30 Sekunden.
2: Nein,
1: das war ein schwieriger Buchstabe, oder?
2: Ja, einer der schwersten, die es gibt, glaube ich.
1: Was ist mit X? Wäre das besser gewesen?
2: Ja, okay. Das Start mit X wird schwer. Ja.
1: Aber V war auch arg schwer.
3: Aber
1: also
3: dafür muss ich sagen,
1: richtige.
3: War gut.
2: Ja, danke. Schade, ja, war schwer.
1: Heißt, wir bleiben nach wie vor bei 7 richtigen. Kann das noch jemand morgen oder übermorgen toppen? Anmelden auf fantasy.de.
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8: Im Moment in Augsburg, Lechhausen. Stark bewölkt bei 15 Grad, Friedberg ebenfalls 15 Grad und Trunkelsberg 16 Grad. Der frühe Morgen zeigt sich zwischen Donau und den Alpen teils neblig und mit dichten Wolken. Im Laufe des Vormittags lockert es nur langsam auf. Später steigt das Schauer- und Gewitterrisiko, besonders vom Unterallgäu bis ins Oberallgäu. Dazwischen gibt es aber auch freundliche Abschnitte bei angenehmen 24 bis 27 Grad. In der Nacht ziehen letzte Schauer ab, örtlich bildet sich wieder Nebel, vor allem in den Tallagen. Morgen dann deutlich sonniger und spürbar wärmer mit 28 bis 30 Grad.
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8: Es liegen keine Verkehrsbehinderungen und keine Blitzer vor.
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1: Oh, das hätte ich als Schüler auch gerne mal ausprobiert. Papier riecht im Regen anders. Wenn es nass wird, verändert sich sein Geruch sofort. Wasser löst dabei Stoffe aus Holzfasern und Klebstoffen, die wir dann wahrnehmen. Dieser Geruch erinnert viele an Bücher, Kartons oder Keller. Das liegt daran, dass unser Gehirn Gerüche stark mit Erinnerungen verknüpft. Nasses Papier ist also so ein kleiner Nostalgie-Trigger.
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5: Im Moment in Augsburg, Lechhausen. Stark bewölkt bei 15 Grad. Friedberg ebenfalls 15 Grad und Trunkelsberg 16 Grad. Der frühe Morgen zeigt sich zwischen Donau und den Alpen teils neblig und mit dichten Wolken. Im Laufe des Vormittags lockert es nur langsam auf. Später steigt das Schauer- und Gewitterrisiko, besonders vom Unterallgäu bis ins Oberallgäu. Dazwischen gibt es aber auch freundliche Abschnitte bei angenehmen 24 bis 27 Grad. In der Nacht ziehen letzte Schauer ab, örtlich bildet sich wieder Nebel, vor allem in den Tallagen. Morgen dann deutlich sonniger und spürbar wärmer mit 28 bis 30 Grad.
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7: Ich bin Stefan Schütz. Künftig sollen alle 4-Jährigen vor der Schule zum Sprachtest. Das geht aus dem Entwurf eines neuen Kita-Gesetzes hervor. Ministerin Prien will damit die Bildungschancen aller Kinder angleichen. Tanja Wagner berichtet.

0: Mehr Kinder in öffentlicher Betreuung, möglichst früh Bescheid wissen, wenn es Probleme gibt und rechtzeitig auf diese Probleme reagieren. Das ist der Kern des Gesetzes, den die Bildungsministerin im Kopf hat. Die Tests sollen auch Vierjährige absolvieren, die nicht in der Kita sind. Grundgedanke dabei ist, dass Kinder nur mit ausreichenden Sprachkenntnissen in der Grundschule dem Unterricht folgen können.
1: Beschäftigte sollen künftig einen neuen Job erstmal ausprobieren können, ohne gleich zu kündigen.

0: allem in Krisenbranchen sein, wenn schon absehbar ist, dass eine Stelle bald wegfällt. Aufregung in einem Regionalzug in Oberbayern. Da hat ein Mann bei einer Fahrkartenkontrolle durch den Schaffner mehrere Menschen mit einem Messer bedroht. Darunter waren auch Kinder und Jugendliche auf dem Schulweg, die panisch flüchteten. 3 Kinder wurden dabei leicht verletzt. Die Bundespolizei nahm den 28-Jährigen nach seiner Flucht in Ruhpolding fest. Bei der Fußball-Weltmeisterschaft wird der Finalgegner der Spanier gesucht. Die hatten ja gestern im Halbfinale Frankreich 2:0 besiegt. In Atlanta bestreiten England und Titelverteidiger Argentinien das 2. Halbfinale. Anstoß ist um 21 Uhr. Das Finale ist dann am Sonntag. Bereits am Samstag trifft Frankreich im Spiel um Platz 3 auf den Verlierer der heutigen Partie.
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3: Es liegen keine Verkehrsbehinderungen und keine Blitzer vor.
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3: Im Moment in Augsburg, Lechhausen. Stark bewölkt bei 15 Grad. Friedberg ebenfalls 15 Grad. Und Trunkelsberg 16 Grad. Der frühe Morgen zeigt sich zwischen Donau und den Alpen teils neblig und mit dichten Wolken. Im Laufe des Vormittags lockert es nur langsam auf. Später steigt das Schauer- und Gewitterrisiko. Besonders vom Unterallgäu bis ins Oberallgäu. Dazwischen gibt es aber auch freundliche Abschnitte bei angenehmen 24 bis 27 Grad. In der Nacht ziehen letzte Schauer ab, örtlich bildet sich wieder Nebel, vor allem in den Tallagen. Morgen dann deutlich sonniger und spürbar wärmer mit 28 bis 30 Grad.
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3: Es liegen keine Verkehrsbehinderungen und keine Blitzer vor.
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3: Ich bin Stefan Schütz. Bundeskanzler Merz zeigt sich im Streit mit der SPD um Kürzungen beim Unterhaltsvorschuss gesprächsbereit. Noch gäbe es kein Gesetz, sagte der CDU-Chef. Den Unterhaltsvorschuss übernimmt der Staat für Kinder von Alleinerziehenden, wenn ein Partner seiner Unterhaltspflicht nicht nachkommt. Plan ist, den Vorschuss künftig nur noch bis zum 16. Geburtstag zu zahlen, statt bis 18. Betroffen wären rund 80.000 Jugendliche. Bewegung, gesunde Ernährung und ein aktives Sozialleben, das alles kann das Risiko an Demenz zu erkranken deutlich senken. Das betont die Weltgesundheitsorganisation in neuen Empfehlungen. Bis zu 45% des Demenzrisikos sind laut WHO auf Faktoren zurückzuführen, die Menschen selbst beeinflussen können. Rauchen und Alkohol zum Beispiel erhöhen das Risiko. Weltweit leben rund 57 Millionen Menschen mit Demenz. Heilende Medikamente gibt es bisher nicht. Die ÖDP in Bayern will die Amtszeit des Ministerpräsidenten per Volksbegehren begrenzen. Landeschefin Becker sagte, zwei Amtsperioden seien genug. Vor 8 Jahren war eine ähnliche Verfassungsänderung schon einmal gescheitert. Spannend ist die Frage vor allem wegen CSU-Chef Söder, der 2028 wohl erneut antreten will. Ob ein Erfolg des Volksbegehrens eine dritte Amtszeit von ihm verhindern könnte, ist offen. Seit Monaten wird über Verbote und Einschränkungen von Social-Media-Angeboten für Kinder und Jugendliche debattiert. Sie selbst empfinden sie als Wechsel.

0: Spiel zwischen positiven und belastenden Erfahrungen. Fiona Reinhardt berichtet über eine entsprechende Studie.
1: Für rund 80% der Jugendlichen sind soziale Medien ein wichtiger Zugang zu Wissen und etwa die Hälfte von ihnen berichtet, sich dort verstanden zu fühlen. Gleichzeitig lenke Social Media sich von wichtigen Dingen ab und raube ihnen Zeit für Erholung und Freizeitaktivitäten. Als besonders belastend nehmen die jungen Menschen unter anderem ungewollte Nacktbilder, Mobbing und drastische Gewaltdarstellungen wahr.
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2: Im Moment in Augsburg, Lechhausen. Stark bewölkt bei 15 Grad, Friedberg ebenfalls 15 Grad und Trunkelsberg 16 Grad. Der frühe Morgen zeigt sich zwischen Donau und den Alpen teils neblig und mit dichten Wolken. Im Laufe des Vormittags lockert es nur langsam auf. Später steigt das Schauer- und Gewitterrisiko, besonders vom Unterallgäu bis ins Oberallgäu. Dazwischen gibt es aber auch freundliche Abschnitte, bei angenehmen 24 bis 27 Grad. In der Nacht ziehen letzte Schauer ab, örtlich bildet sich wieder Nebel, vor allem in den Tallagen. Morgen dann deutlich sonniger und spürbar wärmer mit 28 bis 30 Grad.
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2: Es liegen keine Verkehrsbehinderungen und keine Blitzer vor.
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2: Im Moment in Augsburg, Lechhausen. Stark bewölkt bei 15 Grad. Friedberg ebenfalls 15 Grad. Und Trunkelsberg 16 Grad. Der frühe Morgen zeigt sich zwischen Donau und den Alpen teils neblig und mit dichten Wolken. Im Laufe des Vormittags lockert es nur langsam auf. Später steigt das Schauer- und Gewitterrisiko. Besonders vom Unterallgäu bis ins Oberallgäu. Dazwischen gibt es aber auch freundliche Abschnitte bei angenehmen 24 bis 27 Grad. In der Nacht ziehen letzte Schauer ab, örtlich bildet sich wieder Nebel, vor allem in den Tallagen. Morgen dann deutlich sonniger und spürbar wärmer mit 28 bis 30 Grad.
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4: Ich bin Florian Klaus. Künftig sollen alle Vierjährigen vor der Schule zum Sprachtest. Das geht aus dem Entwurf eines neuen Kita-Gesetzes hervor. Ministerin Prien will damit die Bildungschancen aller Kinder angleichen. Tanja Wagner berichtet.
5: Mehr Kinder in öffentlicher Betreuung, möglichst früh Bescheid wissen, wenn es Probleme gibt und rechtzeitig auf diese Probleme reagieren. Das ist der Kern des Gesetzes, den die Bildungsministerin im Kopf hat. Die Tests sollen auch Vierjährige absolvieren, die nicht in der Kita sind. Grundgedanke dabei ist, dass Kinder nur mit ausreichenden Sprachkenntnissen in der Grundschule dem Unterricht folgen können.
4: Beschäftigte sollen künftig leichter eine neue Stelle ausprobieren können, ohne beim alten Arbeitgeber kündigen und beim neuen zusagen zu müssen. Das Bundeskabinett hat ein entsprechendes Gesetz auf den Weg gebracht. Beschäftigte sollen bis zu 6 Wochen bei einem potenziellen neuen Arbeitgeber reinschnuppern können. Nützlich soll das für Krisenbranchen sein, also wenn schon feststeht, dass eine Stelle bald wegfällt. In Frankreich ist Sterbehilfe für schwerkranke Menschen künftig erlaubt. Ein neues Gesetz erlaubt unheilbar Erkrankten im fortgeschrittenen Stadium mit unerträglichen Leiden den assistierten Suizid, auch wenn sie eine Behandlung abbrechen oder ablehnen. Voraussetzung ist, dass die Betroffenen ihren Wunsch klar und freiwillig gegenüber einem Arzt äußern können und sich der Konsequenzen bewusst sind. Die Bundesregierung hat im ersten Halbjahr deutlich mehr Rüstungsexporte genehmigt als im Vorjahr. Von Januar bis Juni sind Ausfuhren im Wert von fast 14 Milliarden Euro erlaubt worden. Das zeigen erste Zahlen des Wirtschaftsministeriums. Das ist mehr als viermal so viel wie im selben Zeitraum 2025. Größter Abnehmer bleibt die Ukraine, danach folgen die USA, die Niederlande.

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1: Im Moment in Augsburg, Lechhausen. Stark bewölkt bei 15 Grad, Friedberg ebenfalls 15 Grad und Trunkelsberg 16 Grad. Der frühe Morgen zeigt sich zwischen Donau und den Alpen teils neblig und mit dichten Wolken. Im Laufe des Vormittags lockert es nur langsam auf. Später steigt das Schauer- und Gewitterrisiko, besonders vom Unterallgäu bis ins Oberallgäu. Dazwischen gibt es aber auch freundliche Abschnitte bei angenehmen 24 bis 27 Grad. In der Nacht ziehen letzte Schauer ab, örtlich bildet sich wieder Nebel, vor allem in den Tallagen. Morgen dann deutlich sonniger und spürbar wärmer mit 28 bis 30 Grad.
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1: Es liegen keine Verkehrsbehinderungen und keine Blitzer vor.
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1: Im Moment in Augsburg, Lechhausen. Stark bewölkt bei 15 Grad, Friedberg ebenfalls 15 Grad und Trunkelsberg 16 Grad. Der frühe Morgen zeigt sich zwischen Donau und den Alpen teils neblig und mit dichten Wolken. Im Laufe des Vormittags lockert es nur langsam auf. Später steigt das Schauer- und Gewitterrisiko, besonders vom Unterallgäu bis ins Oberallgäu. Dazwischen gibt es aber auch freundliche Abschnitte bei angenehmen 24 bis 27 Grad. In der Nacht ziehen letzte Schauer ab, örtlich bildet sich wieder Nebel, vor allem in den Tallagen. Morgen dann deutlich sonniger und spürbar wärmer mit 28 bis 30 Grad.
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3: Ich bin Florian Klaus. Deutschland soll unbürokratischer werden. Dafür hat die Bundesregierung eine Reihe von Maßnahmen beschlossen. Zu den geplanten Änderungen gehört etwa, dass sich E-Autofahrer künftig keine grüne Plakette mehr besorgen müssen, um in Umweltzonen zu fahren. Arbeitslose müssen außerdem nicht immer persönlich beim Amt vorbei, sondern können auch per Videoschalte Pflichttermine erledigen. Und im Gesundheitswesen wird unter anderem die elektronische Überweisung eingeführt. Die Koalition hat Tritt gefasst. Das ist die zentrale Botschaft, die Kanzler Merz bei seiner Sommerpressekonferenz ausgesendet hat. Der Frage nach Fehlern wich er aus. Nach Protest der SPD gegen Einschnitte beim Unterhaltsvorschuss für Alleinerziehende gibt sich der Kanzler aber gesprächsbereit. Tanja Wagner berichtet.
4: Der Unterhaltsvorschuss soll nur noch für Kinder bis 16 gelten, nicht mehr wie bisher bis 18. Für Alleinerziehende, deren Partner sich ohnehin drücken, ist der Wegfall von knapp 400 Euro schlicht eine Katastrophe. Das geht so gar nicht, heißt es von der SPD. Merz dagegen sagt, die Kosten für diese Leistung hätten sich binnen 8 Jahren vervierfacht. Angesichts der akuten Finanznot der Kommunen sei das auf Dauer nicht tragbar.
3: Vor rund einem halben Jahr hat eine Durchsuchung im Augsburger Cityclub Schlagzeilen gemacht. Jetzt hat es wieder Razzien gegeben. Die Polizei ermittelt gegen 19 Menschen, die bei der vergangenen Durchsuchung im Club waren. Sie hat bei der erneuten Aktion Drogen gefunden, neben mehr als einem halben Kilo Marihuana auch unter anderem Amphetamin, MDMA und Kokain. Ein 39-Jähriger wurde unter anderem wegen Drogenhandels festgenommen. Bei der Tour de France hat Sören Warenscholt die 11. Etappe gewonnen. Der Norweger setzte sich nach 161,5 Kilometern

0: Metern im Zielsprint durch. Tagessieger Warenscheid gewann letztes Jahr die Deutschlandtour. Das gelbe Trikot des Gesamtführenden trägt weiterhin Tadej Pogacar aus Slowenien.
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2: Update. Es liegen keine Verkehrsbehinderungen und keine Blitzer vor.
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1: Im Moment in Augsburg, Lechhausen. Stark bewölkt bei 15 Grad, Friedberg ebenfalls 15 Grad und Trunkelsberg 16 Grad. Der frühe Morgen zeigt sich zwischen Donau und den Alpen teils neblig und mit dichten Wolken. Im Laufe des Vormittags lockert es nur langsam auf. Später steigt das Schauer- und Gewitterrisiko, besonders vom Unterallgäu bis ins Oberallgäu. Dazwischen gibt es aber auch freundliche Abschnitte bei angenehmen 24 bis 27 Grad. In der Nacht ziehen letzte Schauer ab, örtlich bildet sich wieder Nebel, vor allem in den Tallagen. Morgen dann deutlich sonniger und spürbar wärmer mit 28 bis 30 Grad.
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1: Es liegen keine Verkehrsbehinderungen und keine Blitzer vor.
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2: Malik Harris, Lie to Me.
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1: Ich bin Florian Klaus. Argentinien ist Spanien ins Finale der Fußball-Weltmeisterschaft gefolgt. Der Titelverteidiger gewann ein dramatisches Halbfinale in Atlanta gegen England mit 2:1. Anthony Gordon brachte die Engländer zunächst in Führung, doch in der Schlussphase drehte Argentinien die Partie durch Treffer von Enzo Fernandez und Lautaro Martinez. Das WM-Endspiel Spanien gegen Argentinien ist am Sonntag in New York. Am Samstag stehen sich Frankreich und England in Miami im Spiel um Platz 3 gegenüber. Wer in einer Krisenbranche arbeitet und noch fest in seinem Job ist, tut sich oft schwer, gleichzeitig etwas Neues zu suchen. Die Regierung will hier neue Möglichkeiten schaffen. Das Bundeskabinett hat grünes Licht für einen Gesetzentwurf zur Job-to-Job-Erprobung gegeben. Lea Matschulat berichtet.
2: Die Job-to-Job-Erprobung ist nicht für jeden gedacht, sondern konkret für diejenigen, deren Anstellung absehbar enden wird, weil zum Beispiel der Betrieb 200 Stellen bis in 2 Jahren abbauen wird. Um im Anschluss möglichst ohne Lücke einen neuen Job zu haben, sollen sich Arbeitnehmer künftig ein paar Wochen in anderen Firmen vorstellen und umschauen können, in Absprache mit dem noch Arbeitgeber.
1: Außerdem hat die Bundesregierung noch einige Maßnahmen zum Bürokratieabbau beschlossen, zum Beispiel im Gesundheitswesen. So soll die elektronische Überweisung eingeführt werden und die Leistungen der elektronischen Patientenakte deutlich erweitert werden. Außerdem soll in den Jobcentern künftig mehr digital ablaufen, etwa mit Terminen per Videoschalte. Vor 8 Jahren ist die CSU im Landtag mit dem Versuch gescheitert, die Regierungszeit des Ministerpräsidenten auf 10 Jahre zu begrenzen. Die ÖDP will die Frage jetzt in einem Volksbegehren nochmal stellen. Wäre das erfolgreich, hätte das auch Folgen für die Landtagswahl 2028. Es gilt nämlich als sicher, dass Ministerpräsident Söder noch einmal als Spitzenkandidat der CSU antreten wird. Allerdings zweifelt Innenminister Herrmann, ob das Volksbegehren rechtmäßig ist.
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3: 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Es liegen keine Verkehrsbehinderungen und keine Blitzer vor.
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0: Im Moment in Augsburg, Lechhausen. Stark bewölkt bei 15 Grad, Friedberg ebenfalls 15 Grad und Trunkelsberg 16 Grad. Der frühe Morgen zeigt sich zwischen Donau und den Alpen teils neblig und mit dichten Wolken. Im Laufe des Vormittags lockert es nur langsam auf. Später steigt das Schauer- und Gewitterrisiko, besonders vom Unterallgäu bis ins Oberallgäu. Dazwischen gibt es aber auch freundliche Abschnitte, bei angenehmen 24 bis 27 Grad. In der Nacht ziehen letzte Schauer ab, örtlich bildet sich wieder Nebel, vor allem in den Tallagen. Morgen dann deutlich sonniger und spürbar wärmer mit 28 bis 30 Grad.
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0: Es liegen keine Verkehrsbehinderungen und keine Blitzer vor.
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1: Im Moment in Augsburg, Lechhausen. Stark bewölkt bei 15 Grad, Friedberg ebenfalls 15 Grad und Trunkelsberg 16 Grad. Der frühe Morgen zeigt sich zwischen Donau und den Alpen teils neblig und mit dichten Wolken. Im Laufe des Vormittags lockert es nur langsam auf. Später steigt das Schauer- und Gewitterrisiko, besonders vom Unterallgäu bis ins Oberallgäu. Dazwischen gibt es aber auch freundliche Abschnitte, bei angenehmen 24 bis 27 Grad. In der Nacht ziehen letzte Schauer ab, örtlich bildet sich wieder Nebel, vor allem in den Tallagen. Morgen dann deutlich sonniger und spürbar wärmer mit 28 bis 30 Grad.
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3: Ich bin Florian Klaus. Nach dem Weltmeistertitel in Katar 2022 hat Argentinien erneut das Finale der Fußball-WM erreicht. Der Titelverteidiger gewann das Halbfinale von Atlanta gegen England mit 2:1. Die Engländer gingen dabei zunächst in Führung, mit zwei späten Treffern bog Argentinien das Spiel aber noch um. Im WM-Finale treffen die Argentinier am Sonntag auf Europameister Spanien. Schon am Samstag stehen sich im Spiel um Platz 3 Frankreich und England gegenüber. Die Koalition hat Tritt gefasst. Das ist die zentrale Botschaft, die Kanzler Merz bei seiner Sommerpressekonferenz ausgesendet hat. Der Frage nach Fehlern wich er aus. Nach Protest der SPD gegen Einschnitte beim Unterhaltsvorschuss für Alleinerziehende gibt sich der Kanzler aber gesprächsbereit. Tanja Wagner berichtet.
4: Der Unterhaltsvorschuss soll nur noch für Kinder bis 16 gelten, nicht mehr wie bisher bis 18. Für Alleinerziehende, deren Partner sich ohnehin drücken, ist der Wegfall von knapp 400 Euro schlicht eine Katastrophe. Das geht so gar nicht, heißt es von der SPD. Merz dagegen sagt, die Kosten für diese Leistung hätten sich binnen 8 Jahren vervierfacht. Angesichts der akuten Finanznot der Kommunen sei das auf Dauer nicht tragbar.
3: Mit Sprachtests für alle Vierjährigen und gezielter Förderung in den Kitas will Bundesbildungsministerin Prien die Bildungschancen von Kindern in Deutschland angleichen. Sie hat den Entwurf eines neuen Kita-Gesetzes vorgelegt. Bis 2034 verspricht der Bund insgesamt mehr als 9 Milliarden Euro für das Vorhaben. Aus Sicht des Paritätischen Gesamtverbands ist das zu wenig, um die steigenden Anforderungen in der Kindertagesbetreuung zu finanzieren. Fehlende Wohnungen gehören in München zu den drängendsten Problemen. Darum sollen leerstehende Büros zu Wohnraum umfunktioniert werden. Der Planungsausschuss des Stadtrats hat die Einrichtung einer Umbauagentur beschlossen, die sich darum kümmern soll. Oberbürgermeister Krause zufolge stehen in München rund 1,8 Millionen Quadratmeter Bürofläche leer. Diesen Leerstand dürfe sich die Stadt nicht länger leisten.
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1: Es liegen keine Verkehrsbehinderungen und keine Blitzer vor.
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1: Im Moment in Augsburg, Lechhausen. Stark bewölkt bei 15 Grad, Friedberg ebenfalls 15 Grad und Trunkelsberg 16 Grad. Der frühe Morgen zeigt sich zwischen Donau und den Alpen teils neblig und mit dichten Wolken. Im Laufe des Vormittags lockert es nur langsam auf. Später steigt das Schauer- und Gewitterrisiko, besonders vom Unterallgäu bis ins Oberallgäu. Dazwischen gibt es aber auch freundliche Abschnitte, bei angenehmen 24 bis 27 Grad. In der Nacht ziehen letzte Schauer ab, örtlich bildet sich wieder Nebel, vor allem in den Tallagen. Morgen dann deutlich sonniger und spürbar wärmer mit 28 bis 30 Grad.
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1: Es liegen keine Verkehrsbehinderungen und keine Blitzer vor.
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